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2: Am Mittwochmorgen um 6 Uhr mit Marisa, Patrick und Stani. Wie sieht's aus?
3: Müde.
4: Geht so müde? Eigentlich ganz gut, muss ich sagen. Wie
2: Korrekt.
4: Sieht's bei dir aus?
2: Auch geht so. Also so ein Mittelding, glaube ich, auf euch beiden.
4: Wie viele Stunden habt ihr geschlafen jeweils?
3: 6,5.
2: Ich glaube, ich habe 8.
4: Ich glaube, ich habe fast 7.
2: So.
4: Obwohl 6,5, Marisa, geht ihr auch noch, ne?
3: Boah, ich kann aber nicht. Ich habe jetzt irgendwie 5 Tage hintereinander nur 6,5 Stunden geschlafen.
4: Okay, dann bräuchtest du auch mal 8, ne?
3: Ja, eigentlich bräuchte ich mal 15 oder so.
2: Vorne,
3: das wäre hammergeil.
2: Da vorne an der Garderobe hängt noch so eine Daunenjacke. Ich leg die jetzt hier in die Ecke und baue dir ein Bett da draus. Und dann kannst du dich da hinstellen.
3: So ein Hundebett.
2: Nicht ein Hund. Eine Chill-Ecke. Eine Lounge.
3: So, okay.
2: Eine Arbeitslounge. So gehen wir in den
4: Wieso
2: Tag.
4: Wieso legt sie sich nicht einfach auf das Sofa? Wenn da brauchst du ja gar keine Lounge für bauen. Dafür haben wir doch ein gemütliches Sofa. Ist doch viel einfacher.
3: Sana wollte mich aber so
2: Stimmt.
3: nah nee. Bei sich haben.
2: Ja.
4: Ach so. Also doch wie ein Hündchen.
3: Mach Platz. 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

0: Also wenn man diese Stimme hier bei YouTube hört, dann weiß man direkt, was gleich passiert.
1: Hallo, da bin ich wieder.
2: Ja, das ist nämlich der YouTuber Marvin Wildhage, der dieses Mal möchte gern TikTok-Ärzte bzw. sogenannte Medfluencer hochnimmt. Marvin, um wen geht's genau?
3: Ich sollte eigentlich heute fliegen, aber meine Nase ist immer noch nicht so ganz fit und dadurch habe ich mich tatsächlich wieder an was erinnert, was ich im Studium schon gelernt hatte, und zwar in meinem HNO-Semester. Vielleicht kennt der ein oder andere das von euch. Der Infekt ist eigentlich längst vorbei. Die Nase fühlt sich trotzdem irgendwie wochenlang noch so ein bisschen off an.
0: Okay, warte mal kurz. Hier klappt es wieder mit der Technik gerade nicht.
2: Lieber nochmal Musik anmachen?
0: Ja, lieber nochmal Musik anmachen.

0: So, also jetzt nochmal. YouTuber Marvin Wildhage, der hat TikTok-Ärzte auseinandergenommen. In diesem Fall jetzt ganz genau Alina Wallbrun ist der Name. Die hat eine Story über die erfundene Krankheit postvirale Nose Hypersensitivity gemacht und das klang so.
1: Ich bin drauf reingefallen. Meine Story behandelte eine tatsächlich so passierte Situation. Nach einer Erkältung, der Arztbesuch, das Verschieben meines Flugs, beides ist genau so geschehen. Aber ich habe den erfundenen Namen PVNH ungeprüft übernommen. Die Symptome, die ich beschrieben habe, kenne ich aber tatsächlich als hyperreaktive Rhinopathie aus dem Studium. Aber ich habe das in dem Moment mit dem Fake-Namen vermischt aus dem Briefing und so weitergegeben, ohne es eben selbst zu prüfen. Es war leichtfertig und ich trage dafür die volle Verantwortung.
0: Ja, also das ist das Statement, das sie dann rausgegeben hat, nachdem sie quasi hops genommen wurde. Das Ding ist halt, Marvin hat ihr vorher so ein Skript zugeschickt, wo drin steht halt, was diese Krankheit sein soll. Dafür soll sie dann knapp 4.000 Euro bekommen haben. Sie hat das Angebot angenommen, ohne anscheinend so richtig zu recherchieren, ob es diese Krankheit gibt und dann einfach so getan, als würde sie das alles kennen. Naja, und dann hat sie halt hinterher gesagt, ja, ich kenne das, ich habe halt nur den Namen halt irgendwie nicht so richtig gecheckt. Das ist halt das Ding. Das Video ist seit 2-3 Tagen online jetzt, hat fast 1 Million Aufrufe und na klar, also sie muss sich jetzt dafür rechtfertigen. Ich habe auch gerade mal geguckt, irgendwie stand gestern, hat jemand bei Reddit dann geschrieben, ja, ich will jetzt eine Petition starten, dass ihr irgendwie Doktortitel abgenommen wird, aber das ist halt auch nicht so richtig safe, weil Leute schreiben da drunter, was für Doktortitel und was für Petition, das ist jetzt was, das muss von Behörden geprüft werden, also beruhig dich erstmal wieder. Also anscheinend sind da irgendwie die Meinungen so ein bisschen gespalten. Fakt ist auf jeden Fall, diese 4.000 Euro, die sie da bekommen hat, die spendet sie jetzt wohl an Ärzte ohne Grenzen. Also ist am Ende vielleicht ja viel Internet-Hype und vielleicht ist ja dann doch noch was Gutes draus geworden.
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gehe heute Morgen vor die Tür, denkst, okay, ist ein bisschen kalt auf dem Fahrrad. Und während ich mir so denke, shit, hätte ich mir eine Jacke mitgenommen, fängt es auch noch an zu regnen. Bro, willst du mich verarschen einfach? Einfach vor 7 Tagen, ich glaube letzte Woche Mittwoch war das, war ich bei einem Kumpel, der hat so einen Laden hier in der Neustadt. Dann haben wir einfach so mit ein paar Jungs, haben einen Blumentöpfe halt gehabt, haben wir Blumentöpfe mit rausgenommen, die sind so ein bisschen größer, haben die umgedreht und haben uns auf die Blumentöpfe gesetzt und haben da draußen an der Straße gechillt, einfach so. Bei richtig geilem Wetter mit den Kornern und so weiter. Eine Woche später denkst du dir so, was passiert? Eine komplette Jahreszeit übersprungen, einfach nicht mal 7 Tagen. Also ich meine, das Wetter war ja schon am, weiß nicht, Sonntag oder Montag oder so. So weird auf einmal. Naja, wird das nochmal besser eigentlich? Keine Ahnung, mal abwarten, ne?

0: Lady Gaga und Doechii mit Runway.
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2: Als erstes EU-Land hat Frankreich ein Social-Media-Verbot für alle unter 15 beschlossen. Nach dem französischen Senat hat auch die Nationalversammlung in Paris mit großer Mehrheit zugestimmt. Das neue Gesetz soll schon nach den Sommerferien gelten. Wegen der wieder deutlich gestiegenen Preise für Benzin und Diesel macht sich SPD-Generalsekretär Tim Klüssendorf für einen Spritpreisdeckel stark. In der Neuen Osnabrücker Zeitung hat er auf Nachbarländer wie Belgien oder Luxemburg verwiesen. Dort gäbe es das schon lange, während Deutschland als Paradies für Mineralölkonzerne gelte. Unten bei OpenAI gab es eine Panne mit besonders leistungsfähigen KI-Modellen. Das hat das Unternehmen selbst mitgeteilt. Bei einem Test haben die demnach ihre Testumgebung verlassen, haben sich Zugang zum Internet verschafft und sich in Computersysteme einer anderen Firma eingehackt. Heute gibt es viele Wolken, wenig Sonne, zwischendurch kann es mal einen Regenschauer geben und es ist auch windig, also relativ ungemütlich heute bei 21 Grad.
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0: Ich weiß, was du denkst und ich denk das Gleiche.
2: Also wenn das schon passiert, ne?
0: Und wenn das auch der Teil ist, der bekannt gemacht wird, wer weiß was...
2: Was man über KI nicht weiß.
0: Oh
2: Ey,
0: Gott,
2: also sagen wir mal so,
0: Alter.
2: Die nächsten 5 bis 10 Jahre werden sehr, sehr spannend, was KI angeht.
0: Ja.
2: Das kann man so schon mal festhalten.
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0: Kitschkrieg. Gut genug.
1: Wie duscht ihr morgens? Vielleicht sogar mit Koffeinshampoo für die Männers? Für starke Haarwurzeln? Gegen Haarausfall? Ist medizinisch nicht ganz belegt, dass das überhaupt was bringt.
0: Ist das nicht seit Jahrzehnten schon voll das Thema?
1: Dass das eher so...
0: Ob es was bringt oder nicht. Es gab ja dieses eine Shampoo, das schon, was weiß ich, seit Ewigkeiten Werbung damit macht, das durch Koffein quasi deine Haarwurzeln stärkt.
1: Ja, und das ist das bekannt, dass das eigentlich gar nicht wirkt?
0: Oder also ich meine, ich habe das schon öfter
1: gewesen. Ich habe
0: zumindest nie einen Beweis irgendwie gesehen.
1: Genau, richtig. Also die Sache ist, ich habe ja auch irgendwie so einiges ausprobiert gegen dünnere Haare und ich muss sagen, also ich habe in meiner persönlichen Recherche auch mitbekommen, also Koffein-Shampoos, da ist kein Verlass drauf.
0: Aber sie riechen gut, ne? Die riechen alle gut.
1: Ich habe
0: auch ein paar durchprobiert.
1: Das kann sein.
0: Die haben alle gut gerochen.
1: Es ist ja was erblich Bedingtes.
0: Ja.
1: Und es hat was mit dem Testosteron oder einem Testosteronanteil zu tun, gegen die deine Haarwurzeln sozusagen genetisch bedingt sensibel sind. Das heißt, die werden sozusagen treffen auf diesen Testosteronanteil und fallen deswegen aus. Und es gibt tatsächlich Tabletten, damit kann man das unterdrücken, aber die wirken halt auf deinen Hormonhaushalt in deinem ganzen Körper ein.
0: Also das, was du von außen auf deine Kopfhaut schmierst, wird eher nicht helfen in dem Fall. Oder das Shampoo zumindest nicht.
1: Genau, also man müsste da entweder sozusagen richtig an die Hormone rangehen. Das hat aber Nebenwirkungen.
0: Ja.
1: Deswegen habe ich mich damals dagegen entschieden, zu sagen, ich nehme jetzt so welche Hormontabletten gegen Haarausfall, die am vielversprechendsten sind, oder du machst halt eine Haartransplantation.
0: Okay.
1: Ja, und das habe ich halt gemacht. Von daher deswegen, also der Weg für alle Männer wirklich, die denken so, oh fuck, Alter, ich kann doch nicht irgendwie in meinen 20ern schon dünnere Haare bekommen. Der Weg dahin, der geht leider nicht mal eben so easy, dass man sich ein Shampoo holt und dann kriegt man wieder kräftigere Haare. Also das kann ich aus persönlicher Story sagen, das wäre leider zu einfach.
0: Ich kann aus meiner persönlichen Story sagen, das Koffein-Shampoo, das ich probiert habe, hat sehr gut gerochen. Das möchte ich nochmal betonen.
1: Ja, sehr schön. Das ist doch gut.

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1: Wilde Kombi, Alter. Ein neuseeländischer Artist, kurdischer Abstammung, der klingt wie ein US-Amerikaner. Fat Puppy ist der Name, so könnt ihr sich einfach Fat Puppy, Alter. Freaked Out heißt der Song. Schön viral gegangen, erstmal bei TikTok. Jetzt ein Video dazu noch released in 2 Tagen oder 3 Tagen. Keine Ahnung, über 1 Million Aufrufe. Warte, ich check nochmal ganz kurz. Ich will keinen Scheiß erzählen. Wo haben wir's? 12 Tage sind's, aber 2,6 Millionen Aufrufe, also sehr stabil. Schönes Video auch gemacht und schönes Beispiel wieder dafür. TikTok ist auf jeden Fall der Marketingweg, mit dem es funktioniert. Und die Kommentare auch unter dem Video, Alter. Also man sieht so, it's all love. So ein sehr stabiler Beat. Vor allem das, was man jetzt gerade hört, ist so das Ende vom Track. Der Track geht nur 2,5 Minuten, aber er switcht zwischendurch so und es klingt fast, als wenn er das Genre auf einmal wechselt. Na egal, okay, genug geredet, jetzt hören wir es uns an. Fat Puppy, Freaked Out.

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0: Molly und Bees und Honey mit Partygirl. Bist du auch ein Partygirl, Marisa? Ja, ich weiß, das war eine rhetorische, ich weiß das eigentlich, ich weiß. Kein Rave ohne Young Reezy, Alter.
1: Nein, kein Rave würde ich jetzt nicht sagen, aber bin schon
2: und ist Molly nicht auch irgendwie ein Name für eine Droge?
0: Ja, stimmt. Habe ich auch mal gehört. Passt ja. Marisa, erzähl uns mehr dazu.
1: Ich nehme keine
2: Drogen.
1: Marisa
2: kennt sich nicht aus.
0: Okay, ist ja gut, ich find's ja gut, Alter.
1: Wie auch was soll denn das jetzt hier?
2: Du müsstest wissen, dass sie ein Partygirl ist und du müsstest wissen, dass Marisa mit Drogen nichts am Hut hat.
0: Und ihr müsstet wissen, dass ich eigentlich 90% der Dinge, die ich sage am Tag, einfach nur Scheiße gelabert.
1: Ja, du labst immer nur Scheiße.
2: Das stimmt nicht. 88%.
0: Okay. Es ist 7:02 Uhr, das ist die Wahrheit. Ihr hört Bremen Next mit Marisa, Patrick und Stani, das ist auch die Wahrheit. Hallo.
2: Guten Morgen.
1: Hallo.

0: so ein schönes Picknick im Park ist auch immer was Geiles, oder?
1: Ja.
0: Vor allem, wenn du so richtig schön Kaffee, Kuchen, Eistorte vielleicht noch irgendwie sowas und da musst du auch nichts dafür bezahlen, weil jemand anders bringt dir das direkt an deine Decke ran.
1: Ja, also genau. Und das passiert im Hohentorspark in der Neustadt. Von Sonntag auf Montag ist wohl jemand eingebrochen in ein Eiscafé in der Neustadt und hat dann einfach in mehreren Touren da aus dem Keller die Sachen rausgebracht, im Park gebunkert und dann an Passanten verschenkt.
0: Vor allem in mehreren Touren finde ich so krass, weil ich weiß, das nächste Eiscafé, was mir einfällt, ist halt schon ein paar Meter vom Park entfernt. Das heißt, das ist so eine richtige Mission gewesen anscheinend.
1: Ja, ja. Die Frage ist wirklich, wer war das?
0: Ja. Und auf was?
1: Und was war das für eine Person? Ja. Und wie war die drauf? War die nüchtern?
0: War die drauf?
1: War die drauf? Genau, man weiß es nicht. Ja. Aber das Ding ist halt, also, wenn sowas passiert, so eine kuriose Story, mhm, dann da, finde ich.
0: 100%.
1: Also alle, die die Neustadt kennen.
0: Ich schwör's dir, dieser Park ist so, ich hab da ja auch eine Weile gewohnt und war da auch so die Zeit, als so Corona war und so, habe ich da meinen Sport immer gemacht. Und als der Lockdown aufgehoben wurde und wieder alles zugänglich war, Digga, du siehst so, da vorne sind Schwertkämpfer. Da drüben machen die Slackline. Da drüben hast du eine Crossfit-Klasse 50 plus irgendwie, die Fitness machen.
1: Dann ist da noch eine Kita irgendwo, die rumläuft.
0: Richtig, genau.
1: Und dann Leute, die Eis aus irgendwelchen Eiscafés klauen und die an Passanten verschenken.
0: Es ist einfach eine wilde Mischung, Digga.
1: Es ist total wild.
0: Und dann noch Kuchen für lau einfach so, auf entspannt. Naja, egal. Also witzige Story auf jeden Fall. Wo, wenn nicht hier? 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

0: So, gestern war ja Bombenwetter, Sommerferien, vorlesungsfreie Zeit. Eigentlich perfekte Voraussetzung auch für ein Date. Und wer, wenn nicht unser Next-Supporter Marvin, kann ein Date noch romantischer machen? Ich sag mal so, er hat auf jeden Fall zumindest schon mal ein Pärchen beim Dating ausfindig gemacht.
1: Genau, ich dachte erstmal, es wird nichts, aber ich habe jetzt ein paar gefunden und zwar...
2: Aria.
1: Und?
3: Thiago.
1: Die kommen beide nicht aus Bremen. Einer kommt aus Bremen, sie kommt aus Berlin, ist extra für ihn hergekommen.
4: Das finde ich crazy. Wieso? What the fuck, kommt man extra für ein Date aus Berlin nach Bremen?
2: Ich wollte einfach nur gerne wissen, wie er so persönlich ist. Manchmal ist man ja auch anders am Telefon und bisher klappt das sehr gut.
1: Okay, okay, okay. Wie habt ihr euch kennengelernt?
3: Also, das war so basically auf TikTok und ich habe gesehen, sie ist Thai und to be honest, bin auch Thai so und ich habe die angeschrieben, meinte so, was ist dein Lieblingsessen? So thailändisches Essen. Weil das ist ein gutes Gesprächsthema, was man so anfangen kann.
1: Und wie hat er sich denn jetzt bis jetzt geschlagen? Sei ganz ehrlich. Du kannst ja auch nach Hause fahren.
2: Nein, ich will noch nicht nach Hause. Also es macht auf jeden Fall sehr viel Spaß, mit ihm zu reden. Er überrascht mich auch immer, macht immer richtig süße Komplimente und ich finde es einfach gerade sehr schön.
1: Also ihr merkt schon, das Date läuft anscheinend richtig gut. Du machst es nicht schlecht.
0: Das ist so geil, Alter, auf so vielen verschiedenen Ebenen. So, was war jetzt der Plan noch fürs Date? Was sollte noch, also was ging?
3: Also wir wollten eigentlich noch ein bisschen was Kleines essen gehen. I mean, sie kommt aus Berlin, sie kennt Berliner Döner, aber sie kennt nicht Bremer Rollo. Und ich will sie überzeugen, dass der Bremer Rollo besser ist als jeder Berliner Döner. Und vielleicht morgen oder später noch werde ich dann ein bisschen Thai kochen. Mal schauen, was sie sagen.
0: Morgen also?
4: Ja, aber kochen auch immer gut. Ja, Liebe geht durch den Magen. Mein Gott, drücken wir den zwei Date-Mäusen auf jeden Fall mit die Daumen, dass sie glücklich miteinander werden.
0: 100% und dann guten Appetit auch, ne?
4: Ja, Mann.

0: Luciano und Jazik mit Thug Life. Das Ding ist, ich wusste sogar, welches Lied du meinst.
1: Was ist das denn?
0: Sag, mach nochmal. Das ist Dings, Edge of Desire von Jonas Blue.
1: I'm on the edge of desire. Aber egal, darum geht's jetzt nicht.
0: Doch, genau, darum geht's.
1: Es geht jetzt um Nachrichten. Wir sind jetzt alle wieder ernst. Ja? Nachrichten sind ja was Seriöses. Ich bin's auch.
0: Let's go.
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1: Als erstes EU-Land hat Frankreich ein Social-Media-Verbot für alle unter 15 beschlossen. Nach dem französischen Senat hat auch die Nationalversammlung in Paris mit großer Mehrheit zugestimmt. Das neue Gesetz soll schon nach den Sommerferien gelten. Wegen der wieder deutlich gestiegenen Preise für Benzin und Diesel macht sich SPD-Generalsekretär Tim Klüssendorf für einen Spritpreisdeckel stark. In der Neuen Osnabrücker Zeitung hat er auf Nachbarländer wie Belgien und Luxemburg verwiesen. Dort gäbe es das schon lange, während Deutschland als Paradies für die Mineralölkonzerne gelte. Und bei OpenAI gab es eine Panne mit besonders leistungsfähigen KI-Modellen. Das hat das Unternehmen selbst mitgeteilt. Bei einem Test haben die nämlich ihre Testumgebung verlassen und sich Zugang zum Internet verschafft und sich dann in ein Computersystem einer anderen Firma eingehackt. Heute ist das Wetter nicht mehr so schön wie gestern. Viele Wolken, zwischendurch kann es mal Regen geben. Bisschen windig ist es auch bei maximal 21 Grad.
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0: Bro, wir sind frei.
1: Ach so, sagen sich die KI-Modelle?
0: Ja, irgendwie so, okay, let's go, was machen wir jetzt?
1: Ja, bitte nicht die Kontrolle verlieren.
0: Uns liegt die Welt zu Füßen.
1: Ja, ich wollte gerade sagen.
0: Ja.
1: Noch nicht, aber soll auch nicht so kommen.
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Gutter only. Um 7.37 Uhr über Next. So, und der Drop geht weiter. Komm, gib ihm. Ah, sehr gut. So, jetzt seid so auf entspannt nochmal in das Dreamteam des Deutschraps, Rap in Anführungsstrichen vielleicht muss man sagen, Deutschrap-Pops oder sowas reinzugehen, Paschanim und Stickel, Digga. Das ist einfach die beiden Arsch auf einmal. Der Vibe von Stickels Beats, dann irgendwie der Vibe von Paschanim, die Geschichten, die er erzählt, die Bilder, die er mit seinen Worten malt. So richtiger, wie soll man sagen, Poet der Neuzeit. Richtiger Poetiker, Alter. Und dann eben getragen von diesen geilen Beats auch noch dazu. Augenblick.

0: abends so einfach auf entspannt noch draußen chillen, bisschen was trinken, essen, rauchen, was weiß ich, so halt, ne? Und dann den Müll auch einfach liegen lassen. Passiert halt manchmal. Die Stadtreinigung regelt das dann eigentlich immer schon, ne? Wie das genau abläuft, das weiß Julia aus dem Next Team. Die ist nämlich seit heute Morgen mit Ronny von der Stadtreinigung am Eck unterwegs. Guten Morgen.
1: Guten Morgen. Ja, genau, wir sind schon seit 7 unterwegs. Ich habe hier schon einen weggeschnippt. Das ist das, was man früher auf dem Schulhof gemacht hat mit diesen Zangen. Ist nicht so leicht, muss ich sagen. Das war eine Herausforderung, aber Ronny hat mich da gut unterstützt. Und wir stehen jetzt vor so einem grünen Mülleimer, da wo ihr eigentlich, ihr Schweine, alles reinwerft, was ihr so in die Finger bekommt. Und das leere ich jetzt mit Ronny zusammen aus. Es geht los, oder?
2: Ja.
1: So, ich habe jetzt einen Schlüssel bekommen. Hört man's? Oh, ich glaube, ich bin zu schwach, Donny.
2: Warte.
1: Hilf mir einmal. Und hat man's gehört? Oh, da ist wirklich einiges rausgekommen. Oh, es riecht auch nicht so angenehm. Wie ist das für dich, so hinter Leuten herzuräumen?
2: Ganz normal, das ist mein Job. Das ist eigentlich kein Problem. Solange es im Mülleimer landet, ist alles gut.
1: Was hast du schon so Ekliges gefunden? Sei ehrlich.
2: Babywindeln.
1: Aber das klingt nicht gut. Passiert dir das täglich oder eher selten?
2: Täglich. Es gibt auch Leute, die ihren Hausmüll reinschmeißen.
1: Ja.
2: Das ist dann bei dem Wetter auch nicht so schön.
1: Das muss echt nicht sein, Leute. Werft euren Müll ordentlich weg. Wir gehen jetzt einmal weiter zum nächsten Mülleimer. Ihr merkt, ich bin hier richtig am Ackern. Ronny, macht dir das Spaß? Also hast du dir das so ausgesucht? Wie reagieren Leute drauf, wenn sie hören, dass du das machst?
2: Ja, wie reagieren sie? Ganz normal. Also da ist völlig normaler Job.
1: Was, wenn Leute dich hier so sehen, bedanken die sich wenigstens mal?
2: Da gibt es viele, ja. Aber nicht nur bei mir, auch bei anderen, die dann Danke sagen, dass ihr das macht, dass ihr da seid und so weiter. Also das haben wir relativ oft.
1: Das ist doch schön. Bist du zu Hause auch so ordentlich wie hier?
2: Nächste Frage. Ich versuch's.
0: Da haben wir's doch, Alter. Shoutout Ronny, bester Mann. Shoutout Julia, die jetzt unseren Scheiß da heute Morgen nochmal wegräumen. Im wahrsten Sinne des Wortes halt auch. Ey. Und Shoutout an die Stadtreinigung, die das Ganze clean hält.

So, Julia aus dem Next Team war am Eck unterwegs mit Ronny, hat einfach mal ein bisschen aufgeräumt, auch im wahrsten Sinne des Wortes so. Mülleimer ausgeleert, dann mit so einer komischen Kneifzange, wie wir alle noch vom Schulhof kennen, einfach ein bisschen Müll aufgesammelt und so. Und Ronny klang eben so, falls ihr es mitgekriegt habt, tatsächlich auch so genauso based und bodenständig, wie ich mir so jemanden auch vorstelle quasi. Einfach so ganz ruhig, keine große Sache, ich mache halt hier meinen Job und so weiter. Schön, wenn sich Leute bedanken, aber dies, das. Richtig geil. Also Grüße raus an alle, die jetzt generell am Ackern sind, gerade um diese Uhrzeit und draußen so den ganzen Kram am Laufen halten, was man sonst so nicht mitkriegt. Wie eben solche Geschichten, dass der Müll vom Vorabend am nächsten Morgen, wenn man vor die Tür geht, einfach weg ist, Digga. 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

0: Almo mit Kepasa um Punkt 8 Uhr hier bei Bremen Next. Ist das ein Ding, dass man die Armbanduhr über dem Pullover trägt?
1: Weil ich das mache?
0: Ja, also macht man das generell so oder hast du das gemacht, weil das sonst nervt, wenn der Ärmel da immer rüberstabbelt, weil das so ein enges Oberteil ist?
1: Ja, das ist ja so ein Langarmshirt und wenn ich die Uhr sehe, will ich nicht immer meinen Oberteil erst so hoch machen.
0: Hm.
1: Also wenn ich jetzt mal so dreiviertelmäßig, wenn ich es mir so hochkrempel, dann trage ich die Uhr schon einfach am Handgelenk.
0: Das ergibt total Sinn, weil dann der Ärmel ja auch zu kurz ist, um unter der Uhr zu sein.
1: Ne, die ist dehnbar. Ich könnte sie dann auch hier oben tragen.
0: Nur über deinen Bizeps kriegst du sie nicht, weil dein Bizeps so fett ist.
1: Genau.
0: Ja.
1: Das sehen die Leute jetzt nicht, aber...
0: Marisa hat schon massive Bizeps.
1: Ja, Mann.
0: Gut.
2: Ich sehe Marisa manchmal gar nicht, wenn sie sich hinter ihrem Bizeps versteckt.
0: Und das macht sie oft. Sie läuft nämlich manchmal so in so...
2: Mit dem Arm vor dem Körper rum. Man sieht dann
1: genau.
2: Quasi...
1: Wenn ich dir den Weg zeige,
2: ja,
1: dann siehst du nur meinen Bizeps.
0: Wo geht's lang? Aber sie zeigt auch, wenn es nach links geht, quasi einmal nicht einfach
1: ja, immer
0: so...
1: zu mir.
0: Ja, immer so rüber, immer einmal über den Körper, dass der Bizeps auch schön geflext wird, Alter. Ja, genau. Wo geht's lang? Da! Korrekt. So, wisst ihr, wo es lang geht. Alles klar.

0: Nina Chuba, wenn das Liebe ist.
1: So, ihr Mäuse, ich bin eine Bahnfahrmausi.
0: Das wissen wir.
2: Das wisst ihr,
1: oder? Und es hat schon seine Vorteile, man kann ja währenddessen arbeiten und so. Aber ich habe auch schon oft genug mich zum Beispiel unwohl gefühlt in Zügen.
0: Dann ist für dich wahrscheinlich diese News, die wir gestern hatten mit Alkoholverbot hier für Bahnhöfe und so weiter, was ab Mitte Oktober kommen soll, macht dich das ein bisschen entspannter?
1: Ja.
0: Darauf hinaus jetzt?
1: Ja, schon. Also mehr Sicherheit ist eigentlich immer gut, gerade an Bahnhöfen. Deswegen fühle ich die Leute hier zum Beispiel schon.
3: Man hat schon oft, gerade auf dem Rückweg, wenn es dann später ist in Zügen, ja, gerade alkoholisierte Männer, die dann auch mal den einen oder anderen blöden Spruch drücken. Das wird ein Alkoholverbot nicht ja, ganz aus der Welt schaffen, aber es wäre mir auf jeden Fall lieber.
4: Meine Freundin traut sich auch nicht so nachts Zug zu fahren, weil sie immer das Gefühl hat, dass da dann viele alkoholisierte Menschen sind und ich hoffe, dass dadurch vielleicht das Problem ein bisschen behoben wird.
5: Das wird schwieriger sein, das durchzusetzen, aber man hofft aufs Beste.
1: Ja, man hofft einfach aufs Beste. So ist es leider bei der Bahn häufiger. Aber es ist ja jetzt auch kein 100%iges Verbot und das ist ja schon wieder alles ein bisschen Doppelmoral für mich, finde ich. Das macht die Bahn, da macht die Bahn sich die Welt immer wieder so, wie sie ihr gefällt. Ne?
2: Also ich habe jetzt dann ja gestern darüber auch geredet, im Prinzip können die Leute doch auch vorm Bahnhof saufen. Im Bremer Bahnhof gibt es ja auch schon dieses Verbot, das gibt es ja schon.
1: Ja.
2: Ja, gehen ja trotzdem besoffene Leute rein.
1: Ja, genau das halt. Oder so Bahnhofskneipen oder Restaurants oder so. Die dürfen ja auch weiter Alkohol ausschenken.
2: Stimmt.
1: Da können die Leute auch, also auch im Bahnhof können die Leute weiter saufen, halt dann dort. Und zum Beispiel, du darfst auch mitnehmen eine verschlossene Dose Bier oder eine Flasche Wein, die noch zu ist, das erlaubt.
0: Ich versuche mal so ein bisschen mich in die Bahn reinzuversetzen. Ich glaube halt, die versuchen irgendwie nach so gut es geht, halt das unter Kontrolle zu bringen, aber es geht halt nicht. Natürlich, wenn sich jemand davor besäuft und dann im Bahnhof trotzdem pöbelt oder in der Bahn, dann kannst du nichts machen halt.
1: Genau, und in den Zügen selbst zum Beispiel darfst du ja auch, also gibt es auch kein allgemeines Alkoholverbot. Das heißt, da darfst du dann auch oft trinken. Das regelt da jeder Verkehrsbetrieb so ein bisschen für sich selbst.
0: Ja.
1: Und in ICEs zum Beispiel gibt es ja auch Bier.
0: Stimmt, ein Sektchen im Bordrestaurant oder so.
2: Mal was anderes. Wer kontrolliert sowas eigentlich? Macht das die Polizei?
1: Ja, genau. Da sagt die Bahn, das machen Sicherheitskräfte und die Polizei. Also Sicherheitskräfte von DB und die Polizei. Aber so viele sind davon ja an den Bahnhöfen auch nicht
2: und
1: da, als dass sie da jeden kontrollieren können.
2: Und vor allen Dingen nicht am Bahnhof Achim oder in Weihe oder was weiß ich,
1: genau,
2: wo auf dem Dorf.
1: Genau, halt so kleine Bahnhöfe gehen da halt voll verloren. Und ich weiß jetzt auch nicht, ob ihr zum Beispiel schon mal am Kölner Hauptbahnhof an Karneval wart oder so.
0: Ja,
1: ich war da
0: wild,
1: schon mal.
0: Ne?
1: Ist halt komplett voll. Oder auch wenn man so zu Festivals oder Konzerten oder so mal mit Zug fährt. Ich glaube halt, da hat die Polizei keine Chance, das zu kontrollieren.
0: Ja, warten wir erstmal ab, was Mitte Oktober dann geht, wie das wird und ob man dann überhaupt noch irgendwas davon mitkriegt, ehrlich gesagt auch. Take a flight.

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gibt ja so Tracks irgendwie, die hört man beim ersten Mal und dann ist man sofort in love. Und dann gibt's so Dinger, sogenannte Grower, die wachsen über die Zeit, wenn man es öfter hört. Und bei dem Ding von The Second Voice, Let Me Be, das war so ein Grower. Ich habe den hier zigmal anmoderiert, dann lief der so im Hintergrund hier, wie das so ist im Radio, ne? Ich mache dann die Musik hier im Studio ein bisschen leiser, arbeite weiter und höre den so mit einem Ohr manchmal noch, manchmal auch nicht. Und irgendwann an einem Morgen hat mich das Ding so gecatcht, dass ich dachte, warte mal, was ist das? Ich muss den mal ein bisschen lauter machen. Und seitdem ist so, oh Digga, ich hoffe, ihr habt eine halbwegs gute Anlage, wenn ihr den jetzt hört, weil der funktioniert natürlich perfekt, wenn man irgendwie so eine Box hat, wo zumindest ein bisschen Bass auch mitkommt. Der wummert so krass in diesem Bassbereich. Dazu der Vibe und naja, also The Second Voice, Let Me Be.

0: Golden von Hunter X, Huntrex. Ich habe es bis jetzt nicht gecheckt.
1: Huntrex?
0: Huntrex?
1: Vielleicht ist es die weibliche Form von Hunter.
0: Huntress.
1: Huntress.
0: Huntress.
1: Ja. Mhm. Gut, es ist ja wieder Zeit, ne? Für Nachrichten.
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0: Genau, mit Patrick.
1: Als erstes EU-Land hat Frankreich ein Social-Media-Verbot für alle unter 15 beschlossen. Nach dem französischen Senat hat auch die Nationalversammlung in Paris mit großer Mehrheit zugestimmt. Das neue Gesetz soll schon nach den Sommerferien gelten. Wegen der wieder deutlich gestiegenen Preise für Benzin und Diesel macht sich SPD-Generalsekretär Tim Klüssendorf für einen Spritpreisdeckel stark. In der Neuen Osnabrücker Zeitung hat er auf Nachbarländer wie Belgien und Luxemburg verwiesen. Dort gäbe es das schon lange, während Deutschland als Paradies für Mineralölkonzerne gelte. Und bei OpenAI gab es eine Panne mit besonders leistungsfähigen KI-Modellen. Das hat das Unternehmen selbst mitgeteilt. Bei einem Test haben diese demnach ihre Testumgebung verlassen und sich Zugang im Internet verschafft und sich dann in ein Computersystem einer anderen Firma eingehackt. Heute gibt es viele Wolken, wenig Sonne, zwischendurch immer mal Regenschauer. Es ist nicht so gemütlich, windig ist es auch ein bisschen, bei maximal 21 Grad.
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0: Ich lieb das doch. Eben gerade kommt Carina aus dem Next Team hier rein, ohne was zu sagen, wie sie das öfter so macht, ohne viel reden, stellt hier eine Tupperdose hin mit, was ist das?
1: Was ist da drin?
0: Also es sind Nudeln, es ist, ich weiß nicht, ob es Pesto ist oder Spinat mit Zwiebeln und auf jeden Fall einem immensen
1: Knoblauchgurt.
0: Hoho!
1: Woo! Ah, du liebst es doch.
0: I love it.
1: Ja.
0: Ich lieb alles daran. Ja, gut.
1: Gute Kollegen muss man haben, ne?
0: Für Mittagessen ist gesorgt. Geil, Alter.
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Mac Miller, R.I.P. und Anderson Park mit Dang um 20 vor 9 hier bei Bremen Next. So, Tinashe ist wieder am Start und diesmal auf einem Beat, den ich bei ihr irgendwie nicht so gesehen hätte, ehrlich gesagt. Also hätte man mich mit ihr ins Studio gesetzt und gesagt, was meinst du, was für ein Beat servieren wir ihr jetzt, auf dem sie irgendwas macht? Hätte ich gedacht, so ein bisschen was R&B-mäßiges, vielleicht ein bisschen auch 90er-Jahre-Vibes, Boom-Bap würde ich auch noch irgendwie würde ich sehen, aber der Beat ist einfach so 80er, Miami-Bass-mäßig. Mit einem 90er Synth-Sound, der da in ganz vielen Dance-Tracks drin war. Und dann haben wir das hier. Was wird das? So ein Twerk-Anthem, Digga? Tinashe, too easy. Brett.

0: Tizzy mit Balotelli.
1: Brate ich Ei besser in Olivenöl oder in Butter? Also ich frage
2: in Butter. Kocher?
1: Ich frage KI alles.
2: Kannst auch mich fragen. Wirklich? In Butter. Olivenöl soll man nicht erhitzen.
1: Ah, okay, sehr gut. Also das heißt, ich kann dich das nächste Mal auch anschreiben, aber du bist nicht so schnell wie die KI.
0: Was willst du denn jetzt eigentlich? Willst du Kochtipps?
1: Ich wollte euch fragen,
0: oder?
1: Fragt ihr auch die KI wirklich jeden möglichen Scheiß, den man sich eigentlich auch selber denken kann?
2: Nee, aber also wenn ich was wissen will, dann google ich zuerst.
1: Ja.
0: Ich auch immer noch oldschool.
2: Und wenn ich es dann innerhalb von 3 Minuten nicht herausfinde,
1: fragst du die KI.
2: Dann frage ich die KI, weil die findet, und dann, also wenn es wichtig ist, so, dann checke ich die Quellen auch nochmal und so. Aber wenn es jetzt auch nicht so deep ist, dann vertraue ich da auch
1: drauf. Ja, weil ich glaube, dass Leute wirklich der KI alles anvertrauen. Sowas wie so, ist der Pickel auf meinem Arsch Hautkrebs?
2: Ja,
1: oder
2: ja,
1: ist
2: und dann
1: Pickel?
2: Mit Bild aber.
1: Mit Bild, oh nein, Alter. So, ich habe einfach das Gefühl, deswegen, ich werde richtig dumm.
0: Und geht's um die Leute oder geht's um dich?
1: Also, es geht, sagst, also jetzt, also der Einfall war eigentlich
0: mit dem Pickel
1: ich,
0: am Arsch,
1: weil
0: ich
1: merke, also nee, Pickel am Arsch nicht, aber ihr wisst, welches Beispiel.
2: Aber weißt du noch, was so die dümmste Frage war, die du KI gefragt hast?
1: Naja, so einfache Sachen wie, brate ich das mit Ei, mit Butter oder mit Öl, also so Sachen, wo man, wenn man einmal eine Sekunde nachdenkt, eigentlich weiß, mach doch einfach.
2: Ja, also ich glaube, man kann ganz gut gehen mit so, also wenn dir der Aufwand zu groß ist zum Googlen,
1: ja,
2: dann denk lieber nochmal erst nach.
0: Ich mache komplexere Sachen, mache ich bei KI, und die einfachen Sachen google ich immer noch oder beziehungsweise irgendwelche Suchmaschinen dann und check das darüber.
2: Ja, genau.
1: Fragt euch auch manchmal, wie Leute vor 20 Jahren einfach selber überlebt haben?
0: Ja, aber das hat nichts mit KI zu tun, das frage ich mich generell eigentlich ganz so. Ich frage mich auch, wie ich es bis hierhin geschafft habe, Digga. Ich weiß es nicht. Ich bin nur jeden Morgen, Digga, Gott sei Dank, ich bin noch da. No.

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0: Chemical Brothers zusammen mit Q-Tip, das ist Go.
1: Hast du so ein Guilty Pleasure, was du dir immer auf TikTok, Insta oder so anguckst für Videos? Reels?
0: Nee.
1: Nein, gar nicht?
0: Nee.
1: Ja, ich gucke mir immer, wenn ich sehe, so vegane Einkaufsholz an. Weil mich interessiert es irgendwie, was andere Leute einkaufen und dann sagen die manchmal auch so, was sie damit kochen. Also dann sagen sie so, ja, ich habe hier so veganes Hackfleisch gekauft, dann mache ich mir eine Bolognese mit und irgendwie so, ah ja, Bolognese habe ich voll lange nicht gegessen, dann kaufe ich mir auch nochmal veganes Hack und mache damit Bolognese. Also mich inspiriert das auch. Habt ihr das gar nicht?
2: Witzig, dass du das sagst, weil ich koche heute tatsächlich was ich gestern im Supermarkt gehört habe, wie sich zwei Mädels unterhalten haben. Die sagen so,
1: okay, also bei dir ist es Real Life und bei mir auf TikTok.
2: Da sagt die, achso, bei dir ist es TikTok.
1: Ja, ich
2: bei mir ist es original im Supermarkt gewesen, weil die eine sagt zur anderen, wollen wir Reisbowl machen, so mit Edamame.
0: Geil.
2: Und ich mache original heute Reisbowl mit Edamame, Tofu und selbstgemachter Teriyaki-Soße.
1: Willst du morgen vielleicht was mitbringen?
2: Wenn was überbleibt?
1: Ja, also gern, lass
0: so,
1: gerne.
0: Das ist
1: über.
0: So geil. Guck mal, jetzt springe von TikTok zu Einkauf und ich will jetzt darauf hinaus, dass das Patricks nette Art ist zu sagen, nee wird wahrscheinlich nicht passieren.
1: Digga, Patrick denkt sich heute Abend beim Essen, denkt so, hey, jetzt esse ich extra auf.
0: Ich glaube, er denkt gar nicht an uns heute Abend einfach. Ja.
2: Doch, ich denke an euch, wenn ich mir den Bauch haue und wenn ich keinen Hunger mehr habe, esse ich den Rest auch auf extra, damit ihr nichts kriegt.
1: Na gut,
2: wie so ältere Geschwister das machen.
0: Ja, genau, richtig. Er ist auch der Typ, der abends nochmal in dein Zimmer reinkommt und reinfurzt.
1: Das ist Patricks Love Language. Er kann nichts dafür.
2: Reinfurzen, ne?
0: Ja, weißt du, wie ein großer Bruder und so.

0: Pink Panthers und Sarah Larsson mit Stateside.
1: Social Media Verbot gibt's in Australien ja schon für eine Weile für Jugendliche oder für Minderjährige. In Deutschland ist da ja auch immer wieder Diskussion drüber. Es gibt verschiedene Vorschläge, aber umgesetzt ist noch nichts. Die Bildungsministerin will erstmal noch schauen und auf die EU warten. Die will nämlich im Herbst einen Vorschlag machen.
0: Genau, und allein, dass du das erzählt hast, dauert mir schon zu lange, Digga. Frankreich geht das alles sowieso voll auf den Nerv und dauert zu lange. Die sind das erste EU-Land mit Social Media Verbot für unter 15-Jährige. Heißt das jetzt nämlich Stopp nach den Sommerferien? Marisa, wie wollen die das machen?
2: Na, die Plattformen selbst sollen da das Alter prüfen. Die sind nämlich durch das Gesetz dann dazu verpflichtet. Geht dann beispielsweise über Identitätsprüfung mit Online-Ausweis und das kommt jetzt eben so peu à peu.
0: Mhm. Wird's was bringen, Digga? Ich weiß, I doubt it, ehrlich gesagt. Ey.
2: Also die machen das dann so, dass neue Konten eben nach den Sommerferien, also ab dem 1. September für unter 15-Jährige auf Social Media gar nicht mehr gehen. Und bei Accounts, die es jetzt schon gibt, da soll es dann bis zum 1. Januar sollen die gequittet werden.
1: Also gar kein Social Media mehr.
2: Genau, gar kein Social Media mehr. Kein Insta, kein Snapchat, kein TikTok. Aber es gibt auch Ausnahmen. Zum Beispiel bei YouTube geht Video angucken dann grundsätzlich schon noch weiter. Aber da kannst du dann ab 15 erst die Kommentar- und Teilenfunktion benutzen. Und bei WhatsApp gilt das Verbot für Social Media ähnliche Parts. Also sowas wie WhatsApp-Channel zum Beispiel. Die kannst du dann nicht benutzen.
1: Das klingt ein bisschen kompliziert, so teilmäßig.
2: Ja, voll. Also irgendwie Online-Lexika sind zum Beispiel auch weiter erlaubt. Oder auch so digitale Projekte für Bildung. Also dann beispielsweise an der Schule oder so. Das gibt's dann schon weiter.
0: Apropos Schule, in Frankreich gibt es auch Handyverbot an Schulen schon, ne?
2: Ja, genau. Und dieses Social-Media-Verbot, da gibt es natürlich auch viele, viele gute Gründe für. Zum Beispiel Cybermobbing, die Algorithmen, die da süchtig machen, verzerrte Körperwahrnehmungen auf Social Media und deswegen mehr Essstörungen und so weiter.
0: Ja, okay. Und die Liste könnte auch immer noch weitergehen, Alter. Mhm. Also ist bei Social Media wie bei allem, ne, hat alles so seine Vor- und Nachteile. Ich habe nur das Gefühl, je mehr es wird und je komplexer es wird, desto mehr verliert man auch die Kontrolle und weiß nicht mal, wo man jetzt überhaupt ansetzen soll.

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0: Ja.
1: Was willst du denn erzählen hier jetzt über Bad Moms J?
0: Naja,
1: du willst irgendwas loswerden.
0: Genau, die bringt ihr Album raus am 4. September und ich bin schon sehr hyped darauf. Ich glaube, drei oder vier Songs sind jetzt schon vom Album draußen, unter anderem OMG.
1: OMG feiere ich leider sehr.
0: Was?
1: Leider sehr.
0: So, nein, leider sehr. Ich wollte sagen, feierst du jetzt.
1: Ich wünschte, es wäre nicht so, aber ich kann nichts dagegen
0: Hast
1: machen.
0: Hast du eine Lieblingszeile, die dir schon im Kopf geblieben ist?
1: Ehrlich
0: oder
1: gesagt,
0: ist es einfach nur der Refrain?
1: Nee, weder noch. Es ist ein Adlib. Weil sie sie macht am Anfang nur irgendwie und sie betont das so geil. Mann, was ist denn das am Anfang? Sie betont dieses eine Wort so geil. Mit der. Ich weiß nicht mehr, auf jeden Fall die Betonung und die Adlibs.
0: Ja, aber ich finde, sie kann. Also, Jordi kann auch wirklich gut rappen, muss
1: Jordi
0: man ja sagen.
1: Jordi kann gut rappen. Deine alte Freundin Jordi, jetzt tu noch so hier, Alter. Jordi kann. Wenn Leute Künstlerinnen
0: ja,
1: und Künstler
0: halt so
1: bei
0: ja,
1: Vornamen.
0: Bad Moms J kann gut rappen, mein
1: als
0: Gott.
1: Wenn du wüsstest.
0: Also, meine Lieblingsline, schön, dass du fragst, ist natürlich, du fragst, das ist mein Type, Feinshit.
1: Ja.
0: I'm on my, ich mach was ich will, Type-Shit.
1: Type-Shit auch gut, genau. Mann, Dicker, wie heißen diese? Ja, erzähl weiter.
0: Von Part 2, das Intro finde ich auch geil. Dann hat sie ja wieder diesen Switch, dass sie dann so schneller rappt.
1: Ja.
0: Und da sagt sie, bin eine Maus and I'm looking for a Snoopy, denn mein Ex-Boyfriend war
1: ein
0: Goofy.
1: Ja, auch sehr gut. Ich meinte das hier, ich hab's. Also, sieht aus, als hätte ich sie von einem Bankraub. Ah,
0: ja.
1: Bank. Das ist nicht einfach Bankraub, das ist Bank.
0: Da gibt's auch so einen insane geilen TikTok-Sticker zu, den du natürlich nicht kennst, aber der da immer runter kommentiert wird, wenn ich irgendwelche Videos mit dem Sound sehe.
1: Mit dem Bank.
0: Da macht sie so und zeigt ihre Rollie.
1: Wie macht sie? Ist egal. Nee, mach nicht. Nein, ist okay. Alles klar. Also, hier ist sie jetzt.

0: So, oder? So geht man dann die Straße runter, während die Arme so schlenkern, so rechts und links, so. Wie in so einem alten Disney-Comic.
1: Genau.
0: Und dann wird so gepfiffen und man pfeift auch nicht ganz normal, sondern dabei bewegt sich der Mund auch so richtig übertrieben.
1: Dann guckt man so zur Seite, guckt geradeaus und läuft gegen die Laterne. Boing!
0: Genau, das Geräusch hat gefehlt noch.
1: Ja. So ein eiernes Boing. So boing.
0: Aber das hat nicht Disney benutzt, das waren die Hanna-Barbera-Cartoons.
1: Achso,
0: das sind die Hanna-Barbera-Soundeffekte. Dicker, was? Okay, krass.
1: Das mache ich mit dem Mund. Habe ich in der letzten Reihe geübt, die ganze 9. Klasse durch.
0: Und alle waren immer, Mann, Alter.
1: Der nervt voll. Und ich hatte vor allem auch immer irgendwann einen blauen Fleck auf der Wange, einfach von diesem.
0: Stark.
1: Aber dafür war der Chemieunterricht gut.
0: Im letzten Leben war er ein Wassertropfen.
1: Ich sag's dir.
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0: Mit Patrick um 9:30.
1: Als erstes EU-Land hat Frankreich ein Social-Media-Verbot für alle unter 15 Jahren beschlossen. Nach dem französischen Senat hat auch die Nationalversammlung in Paris mit großer Mehrheit zugestimmt. Das neue Gesetz soll schon nach den Sommerferien gelten. Bundeswirtschaftsministerin Katharina Reiche will Start-ups stärker fördern. Das Bundeskabinett soll dazu eine Strategie verabschieden. Der Plan soll Deutschland zu einem attraktiveren Standort für innovative Unternehmen machen und sie bei der Gründung und der Wachstumsphase unterstützen. Bei OpenAI gab es eine Panne mit besonders leistungsfähigen KI-Modellen. Das hat das Unternehmen selbst mitgeteilt. Bei einem Test haben diese demnach ihre Testumgebung verlassen, haben sich Zugang zum Internet verschafft und sich in Computersysteme einer anderen Firma eingehackt. Das Wetter heute nicht mehr ganz so schön wie gestern, eher ein bisschen ungemütlicher mit viel dicken Wolken, zwischendurch auch mal Regen und es ist ein bisschen windig bei maximal 21 Grad.
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0: Ich habe mehr so Leute in meinem Dunstkreis wie dich, die sehr drauf stehen, so Geräusche zu machen. Soll ich dir was zeigen?
1: Ja,
0: das Video habe ich gestern Abend geschickt bekommen von dem Brudi, der im Auto unterwegs war und gerade so Oldschool-Jungle gepumpt hat.
1: Der klingt wie ein Esel. Der klingt wie ein Esel. Original.
0: Das ist von General Levy, das ist der Hiccup-Style.
1: Echt jetzt?
0: Du Kulturbanause, Alter.
1: Das kenne ich gar nicht. Das klingt aber irgendwie lustig.
0: Wicked, wicked. Jungle is massive. Kennst du nicht, ne? Nee, kennst du nicht. Ja.
1: Das ist auf jeden Fall cool.
0: Ja, Hauptsache hier du immer mit deinem.
1: Wie du kannst das ja auch ein bisschen.
0: Wie geht das? Ach so.
1: Also man macht den Kiefer auseinander und haut sich mit dem Zeigefinger in die Lücke zwischen dem Oberkiefer und dem Unterkiefer auf die Wange.
0: Ich hätte auch so Bock, dir an deinen Kiefer zu hauen jetzt, Alter. Oha, kannst du eine Melodie machen? Nee, ist egal. Komm, ist egal jetzt.
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0: 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Deswegen wollte
1: anspruchsvollen
0: ich noch,
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0: Anspruchsvoll, genau richtig. Auch auf einem sehr hohen, auch
2: jetzt bin ich gespannt, was kommt.
0: Kulturellen Level. Also ich habe es jetzt rausgefunden, wie man das macht mit diesem komischen Tropfengeräusch. Aber ich kann es nicht, Patrick macht einfach mit seinem Finger so leicht gegen die Wange. Genau, ich muss so gegenschnipsen, weil jetzt klappt es bestimmt. Ich
2: Das Gute ist, dass ihr dabei auch einfach aus, also Stunner sieht zumindest dabei aus wie ein Fisch.
1: Ja, das ist ja...
0: Du siehst so aus wie ein Fisch.
1: Das ist gut, Mann.
0: Warte mal, eben hat's besser geklappt, Mann. Ja. Oder klingt das über die Kopfhörer so kackbar?
2: Das klingt gut.
1: Das klingt schon echt nicht schlecht.
2: Das klingt wie wenn so ein Wassertropfen in so ein Teich fällt.
0: Warte, ich kann noch besser. Aha!
1: Kannst du diesen hier?
0: Ja, aber ich steck mir doch meinen Finger nicht in den Mund jetzt, Digga.
1: Warum nicht?
0: Weil ich hier im Studio Knöpfe gedrückt habe.
1: Das weißt du, was hier? Das war übrigens nicht mein Mund, das war meine Nase, die so gepackt hat.
0: Das war auch nicht mein Finger.
2: Leute, reicht.

0: Ich würde gerne noch mal kurz drüber sprechen, dass du dir gerade wirklich deinen Finger in den Mund gesteckt hast. Hier. Oder in die Nase oder wo auch immer rein.
1: Wieso das? Er ist doch nicht schlimm.
0: Er hat's doch mal gemacht.
2: Vielleicht ist das Patricks Sidequest für dieses Jahr.
0: Was so viele Viren wie möglich in
1: wieso,
2: ganz auf den Fingern.
1: Wieso ist das so ein Ding?
0: Nein, ich mag das nicht, weil ich schieb so voll die Paras. Weil
1: dass du
0: weiß,
1: Bakterien mitnimmst?
0: Ja, weil hier dieses Studio ist filthy.
1: Ja. Aber
2: ja,
0: ich will nicht sagen.
2: Also ich habe manchmal aber auch so Schübe, so im Bus oder so, wenn ich mich dann so, wenn man sich so festhalten muss, denke ich mir danach immer so.
0: Stecke ich jetzt nicht meinen Finger in den Mund?
2: Nee, das auf jeden Fall nicht, aber ich denke mir danach immer so, oh, irgendwie ist das jetzt alles so, aber ich kann jetzt auch die Hände waschen, wenn ich jetzt nicht zu Hause bin.
1: Check ich. Wenn ich zum Beispiel bei Raststätten Klos bin, mache ich die mal mit dem Ellenbogen auf, ja, damit ich die nicht anfassen
2: da
1: muss.
2: Da stecke ich mir auch immer den Finger in den Mund bei Raststätten.
0: Einfach so.
1: Aber,
0: Für einen Fünfer würdest du trotzdem auch nach Raststättentoilette Finger in den Mund stecken?
1: Nee, will ich nicht.
0: Zehner?
1: Nein, auch nicht.
2: Wie käuflich bist du?
1: Für nichts. Aber ich wollte nur sagen, so ein Raststättenklo und das nächste Studio.
2: Hä, die sind manchmal auch ganz sauber. Ich glaube, ich würde für einen Fuffi mir da den Finger in den Mund stecken.
0: Ich glaube auch, ehrlich gesagt, ich glaube, diese Raststättenklos werden öfter sauber gemacht als hier die Technik,
1: naja,
0: wo wir
1: mal
0: auf
1: so,
0: die Knöpfe drücken.
1: Die Frage ist, finde ich, hast du auf der Raststätte vorher was angefasst? Oder steckst du dir einfach so deinen Finger in den Mund und kommst von draußen clean rein? Dann ist es ja was anderes. Aber wenn du erst die Klinke auf der Raststätte angefasst hast und dann irgendwo noch gegen den Wasserhahn und dann irgendwo an der Tür irgendwo angefasst hast, dann würde ich das nicht machen. Weil dann kriegst du alle Krankheiten dieser Welt auf einmal.
0: Das macht einfach so plopp.
1: Dann fallen dir sofort deine Hoden ab, wenn du welche hast.
0: Und die Zähne aus.
1: Und
0: Haare auch.
1: Genau, und ein Auge
2: hast
1: hängt raus. Sofort.
0: Aber ehrlich gesagt, das ist der Film, den ich habe, wenn ich das hier im Next Studio machen würde. Es ist wirklich dreckig hier, glaubt mir, Leute. Alter. Ist so.

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0: 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Stormzy, Odile.
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0: Yannick und Fran. Und Moin. Wir haben schon öfter darüber geredet, dass Yannick ganz picky ist mit seinem Geschirr, mit seinem Besteck. Also man darf nicht von seinem Essen essen, was er gerade angefangen hat zu essen. Na. Oder nicht das gleiche Geschirr benutzen oder von der gleichen Gabel was
2: ich hab
0: nehmen
2: das schon
0: oder so.
2: Ausnahmen. Das Schlimmste ist für mich nur aus derselben Flasche trinken oder so. Mit irgendwelchen fremden Leuten oder auch, ich würde jetzt auch ungern aus derselben Flasche trinken, aus der du vorher getrunken hast. Das finde ich so geil. Das können bestimmt auch viele relaten.
0: Ja, weiß ich jetzt nicht. Ich finde es halt null schlimm bei Freunden und so, weil ich weiß ja bei den meisten so, ob die hygienisch sind oder nicht.
2: Ja.
0: So. Aber wo wir komplett konträr sind, ich würde niemals mit Randos irgendwie im Club oder so rummachen, weil das wäre für mich so, ich habe keine Ahnung, ob die hygienisch sind oder nicht. Und du aber schon und das passt gar nicht zu dir.
2: Ja, ich verstehe auch.
0: Weil du so, man darf nicht mal von dem gleichen Teller wie du essen.
2: Ja, aber da denke ich so, okay, da will ich ja was essen und das geht in meinen Magen und so rein.
0: Wenn du mit jemandem fremd knutscht, glaubt man, da kommt viel mehr Spucke bei rum.
2: Ja, aber da habe ich ja dann auch Bock drauf. Dann stelle ich mich darauf ein. Ich weiß auch nicht.
0: Wenn es sexy time ist, dann ist was anderes und dreckiger. 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

Vibe in der Stadt. Ich kenne das auch, ist das von Milzens Sophia Cynthia. Kommen wohl aus Berlin, sind Newcomer und kriegen mit diesem Track gerade aber immer mehr Aufmerksamkeit. Die waren auch beim Splash dabei und kriegen halt immer mehr Motion und ich liebe diesen Vibe. Es gibt so, wie gesagt, Sommer in der Großstadt Vibes und textlich geht's um das Feeling, dass du dich nicht gesehen, nicht gehört fühlst. Und dann gibt es diese eine Person, die sagt, ey, ich fühl dich, ich kenn das, scheiß drauf, komm, wir gehen raus, wir haben Spaß. Und dann eben genau dieser Vibe, dass du rausgehst und einfach Leben genießt und vielleicht einfach mal ganz kurz abschalten kannst. Also hier, das ist für euch, ich kenn das auch von Milz und Sophia Cynthia, hier bei Next.

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0: I like the way you kiss me hier, 20 nach 2 bei Next. Und Werder hat einen neuen Spieler, der gerade so ein bisschen Spice ins Team bringt, I like. Oskar Wojcik heißt er, ein großer Verteidiger aus Polen. Und sein Vorbild ist Sergio Ramos, also eines der härtesten Spieler ever.
1: I want to play every game, every training, I want to train and I want to be one of these guys in the team who can step out and giving everything for this club now.
2: Ja, er macht auf jeden Fall klare Ansagen. Es klingt nach einem Spieler, der sich da so voll reinwirft, wirkt sehr selbstbewusst und einer, der auch Bock auf den Verein hat und ihn auch nicht nur so als Station vielleicht sieht.
1: I had like few offers, but when I heard Werder and some management, they come to Poland to speak with me, then I knew it, I want only Werder.
0: Ja, okay, check it. Die sind also zu ihm gekommen, haben ein bisschen Gilli-Gilli gemacht und er so, ja, okay, dann komme ich
2: I
0: zu euch.
2: I want only Werder.
0: Werder wollte ihn wohl auch unbedingt haben. Die haben wohl 3 Millionen Euro für ihn überwiesen. Bisher haben sie maximal für Mertesacker so viel Geld für einen Verteidiger ausgegeben.
2: Ja, und man muss sagen, ein bisschen Deutsch gelernt hat er in der kurzen Zeit auch schon.
1: Natürlich, genau. Dankeschön, bitte.
0: Ich würde sagen, das reicht für den Platz.
2: Ja.

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0: Apache, Harry Styles hier um kurz nach 2:30.
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0: So, und das hat Yannick für euch.
2: Als erstes EU-Land hat Frankreich ein Social-Media-Verbot für alle unter 15 Jahren beschlossen. Nach dem französischen Senat hat auch die Nationalversammlung in Paris mit großer Mehrheit zugestimmt. Das neue Gesetz soll schon nach den Sommerferien gelten. Bundeswirtschaftsministerin Katharina Reiche will Startups stärker fördern. Das Bundeskabinett soll dazu eine Strategie verabschieden. Der Plan soll Deutschland zu einem attraktiven Standort für innovative Unternehmen machen und sie bei der Gründung und der Wachstumsphase unterstützen. Und bei OpenAI gab es wohl eine Panne mit besonderes leistungsfähigen KI-Modellen. Das hat das Unternehmen selbst mitgeteilt. Bei einem Test haben die demnach ihre Testumgebung verlassen, haben sich Zugang zum Internet verschaffen und sich in Computersysteme einer anderen Firma gehackt. Und das Wetter heute nicht mehr so geil sommerlich wie gestern. Noch 18 Grad, windig, hin und wieder kann noch mal ein bisschen Regen runterkommen. Ja, so viel wärmer wird es heute auch nicht. Heute Abend kommt vielleicht noch mal ein bisschen die Sonne raus, der Wind bleibt, aber der Regen geht auch ein bisschen weg.
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0: 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Hast du eigentlich mal überlegt, Musik zu machen oder hast du mal Musik gemacht?
2: Ich glaube, jeder hatte diese Phase, wo er denkt, er könnte Rapper werden.
0: Geil,
2: oder irgendwie
0: wirklich?
2: Sowas.
0: Wolltest du rappen?
2: Ja, natürlich. Na, was heißt rappen? Aber ich habe mal Blockflöte gespielt, damit hat meine Karriere angefangen.
0: Oh mein
2: angefangen.
0: Gott, das wäre so Gangster
2: dann
0: gewesen.
2: Dann habe ich Gitarre sollte ich lernen, habe ich aber irgendwie nicht gemocht und so, wurde ich in so Kurse geschickt. Ja, und dann hat es irgendwann angefangen, dann sucht man sich so geile Beats auf YouTube und so.
0: Und du so, oh yeah,
2: nee, und dann
0: die Katze
2: man,
0: geht raus.
2: Oh Mann, Digga, so cringe ist es gar. Also es ist cringe, aber man vibet dann nur dazu und dann hat man irgendwann so eine Idee, man hat so eine Melodie, man weiß
0: hast
2: so.
0: Hast du was? Eine Kostprobe für
2: nein,
0: uns von damals?
2: Nein, nein, das ist einfach nur so kreativer Freiraum. Das ist Janik ganz alleine abends vor dem PC, ja?
0: Crossover, du mit Blockflöte und deinen Rap-Skills. Ich würde sehr viel Geld zahlen, um das
2: oh,
0: zu hören.
2: Oh, okay, gut.
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0: bringe Rosen.
1: Sieht eure YouTube-Seite auch so aus?
2: Wie baut man eine Hütte im Wald?
3: So überlebst du einen Flugzeugabsturz. So kannst du die CIA austricksen.
4: Ein Monat Kommunismus-Experiment auf dem Minecraft-Server.
5: 1 Million Euro Underground-Bunker mit Gaming-Room.
1: Ja, geil. Falls eure Videovorschläge auch so aussehen, dann seid ihr wahrscheinlich ein Mann.
6: Ja, es geht gerade so ein Video rum, wo genau das erklärt wird. Und das Klischee wird auch oft bestätigt. Ich gebe selber zu, bei mir sind auch immer so, das sind so Deep-Dive-Videos, wo du dann in so random Sachen reingehst, wie Flugzeuge landen oder irgendwelche Politik-Diskussionen. Aber es ist geil. Man kommt dann mal so rein, man kann es kurz nur darauf konzentrieren.
1: Ja, das check ich.
6: Bist du dabei und
1: das
6: so.
1: Das ist auch sehr lustig immer hier, weil wir teilen uns ja einen PC, also die Morningshow und die Nachmittagsshow. Mhm. Wir geben uns so die Klinke und Stunny ist morgens immer hier und wenn ich sein YouTube, was hier noch offen ist immer, auch mit irgendwelchen Wertanlagen und irgendwelchen Deep Dives und irgendwelchen psychologischen Phänomenen und wie du dich selbst optimieren kannst und ich bin immer so klick weg, klick weg, klick weg.
6: Ich verstehe das, aber ich sag, das ist geil zum Abschalten, du isst nebenbei und am Ende weißt du, wie du so ein Airbus A380 landest. Ja, kann ja auch mal nicht schaden.
1: Ist sehr gut, dann bist du für den Ernstfall gewappnet.
6: Ja.

0: Tante Lien. 14:48 hier bei Next und kein TikTok mehr, kein Snapchat mehr und kein Insta mehr. So soll es jetzt bald für alle unter 15 in Frankreich aussehen.
1: Ja, es soll nur noch so WhatsApp und YouTube, aber auch mit Einschränkungen geben. Mintu vom News Podcast 6:30, ab wann machen die das da jetzt so?
2: Das Gesetz soll, wenn es nach Präsident Emmanuel Macron geht, schon nach den Sommerferien, also ab 1. September gelten. Frankreich wäre damit das erste EU-Land, das so ein Social-Media-Verbot einführt. Dann können unter 15-Jährige keine neuen Accounts mehr bei Social-Media-Plattformen erstellen. Für bestehende Konten gibt es noch so eine Übergangsfrist bis 1. Januar 2027. Dann müssen auch alle Accounts von unter 15-Jährigen auch weg sein. Laut dem Gesetz müssen die Plattformbetreiber, also Meta, TikTok oder Snapchat, die müssen selbst diese Altersüberprüfung durchführen, zum Beispiel mit Hilfe der Online-Ausweisfunktion in Frankreich. Es gibt aber auch Ausnahmen in dem Gesetz. WhatsApp zum Beispiel können auch Jugendliche weiter nutzen. Da sind dann nur die Social-Media-ähnlichen Funktionen wie die WhatsApp-Channel dann gesperrt. Und bei YouTube können auch Leute unter 15 weiter Videos gucken, nur halt nicht kommentieren oder Sharing-Kanäle nutzen. Auch für Bildungszwecke soll es Ausnahmen geben.
0: Okay, und gibt es da auch Kritik an dem Gesetz? Also das kann ich mir gar nicht anders vorstellen. Das finden ja wahrscheinlich nicht alle geil, oder?
2: Klar, da gibt es in Frankreich Leute, die sich fragen, wie viel das Ganze denn bringen wird. Sie bezeichnen das Ganze als Symbolpolitik, weil in Australien, da gilt so ein Verbot ja schon seit so einem halben Jahr, da sind immer noch 2/3 der Jugendlichen auf Social Media. Die umgehen halt diese Altersüberprüfung einfach, indem sie gegenüber den Plattformen zum Beispiel behaupten, die seien älter. Die EU, die findet es übrigens auch nicht so toll, weil die sagt, dass nationale Alleingänge der Sache eher schaden, weil man ja als EU zusammen viel mehr Druck auf diese mächtigen Social Media Konzerne ausüben könnte, damit die so ein Verbot wirklich auch durchsetzen, als wenn jedes Land so sein eigenes Süppchen kocht. Die EU plant übrigens auch, diesen Herbst einen Plan für ein EU-weites Social-Media-Verbot vorzulegen. Da wartet die deutsche Bundesregierung zum Beispiel auch drauf, weil die am liebsten auch will, dass das EU-weit geregelt wird.

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0: Sind die Sterne jetzt eigentlich wieder out? Also fürs
1: Welche
0: Gesicht?
1: Sterne? Ach so.
0: Diese Pimple Patches?
1: Mann, Digga. Weil eine ja, Zeit ich lang ist jeder,
0: weil eine Zeit lang ist jeder damit rumgelaufen. Alle waren so, oh my God, ich bin ein einziger Stern. Ja. Überall waren Sterne im Gesicht. Du bist ja auch mit Sternen aufgetaucht. Und jetzt hast du wieder normale Patches. Was ist aus den Sternen geworden?
1: Ja, ich finde die immer noch teilweise fancy. Kann man mal machen. Aber die bringen halt nichts. Ist das
0: Nein,
1: Ding. Du brauchst diese Dinger, die so aussehen wie so Pflaster für die Füße. Für so, wie heißt das nochmal? Wofür man das eigentlich benutzt?
0: Blasenpflaster.
1: Ja, so ein Blasenpflaster. Ich glaube, das ist fast dasselbe. Und die wirken am besten halt. Und deswegen denke ich mir, ja komm,
0: aber es ist auch
1: drauf.
0: Lustig, wie Leute sich einfach gedacht haben, weißt du was, wir verkaufen stinknormale Sticker als Pimple Patches.
1: Ja, stimmt, Leute haben sich so Sticker einfach geklebt.
0: Ja.

Und es ist richtig cute irgendwie, weil Snoop Dogs Leben soll jetzt verfilmt werden. Regisseur und Hauptdarsteller stehen anscheinend schon fest. Snoop Dogg selber wird von Jonathan Davis verkörpert. Den kennt ihr vielleicht von Outer Banks. Und gezeigt werden soll natürlich sein Leben, sein Aufstieg, seine Karriere. Und ich glaube schon, dass das ziemlich spannend wird. Also Snoop Doggs Musikkarriere hat nämlich angefangen bei einem Gospelchor Mausi. Ich kann mir das richtig gut vorstellen, wie er da vielleicht in der Kirche gestanden hat und mitgesungen hat und dann aber irgendwann gemerkt habe, okay, singen ist es vielleicht nicht, aber eher rappen und auch generell so mehr zu wissen, wie er aufgewachsen ist und so stelle ich mir spannend vor, weil der Name Snoop Dogg, wissen vielleicht einige von euch, hat er von seiner Mutter bekommen, weil sie hat ihn immer Snoopy genannt, angelehnt an die Peanuts, die Serie damals. Ja, und dann hat alles seinen Lauf genommen. In den 90er Jahren hat er dann natürlich Dr. Dre kennengelernt und ab da ging dann alles los, eins ins nächste und so weiter und so fort. Und so eine Realverfilmung, so eine Dokumentation stelle ich mir geil vor. Der Typ ist ja auch so erfolgreich, nicht nur mit Musik, sondern Businessman Deluxe. Es gibt ja auch gefühlt nichts, was er nicht gemacht hat, von Kommentieren von irgendwelchen Sportereignissen und Olympia-Pferderennen. Also auch

so random Shit, Kinderserien, Kinderlieder und so weiter und so fort. Also der Typ weiß, wie man Geld macht. Wenn wir uns da ein bisschen was abgucken können, könnte, glaube ich, nicht schaden. Nächstes Jahr soll der Film auf jeden Fall im August rauskommen.

0: Wenn es einen richtig toughen Job hier in Bremen gibt, dann ist es wahrscheinlich die Straßenreinigung, die diesen Job hat.
1: Jo.
0: Weil Müll aufsammeln, Mülleimer leeren, davon profitieren wir alle, aber wahrscheinlich der geilste Job ist es jetzt nicht unbedingt.
1: Auf gar keinen Fall. Julia aus dem Next Team hat aber deswegen heute Morgen da einfach mal ein Praktikum gemacht.
2: Ich bin hier gerade mit Ronny unterwegs und wir sind schon fleißig am Machen.
3: Müll aufsammeln mit einem Schnipper und einem Sack.
2: Ich kenne das nur früher noch vom Schulhof. Wir sind hier an der Silwallkreuzung und die Leute werfen ihren Müll wirklich überall hin, aber nicht in den Mülleimer. Macht dir das eigentlich Spaß hier, so Leuten hinterher zu räumen?
3: Eigentlich ja. Das ist halb so wild. Es gibt auch welche, die dann zu den Leuten von uns hingehen, Danke sagen, dass mal wieder sauber ist und so. Das passiert auch.
2: Darf ich auch mal ein bisschen schnippen? Gucken wir mal, wie ich das mache. Jetzt habe ich hier schon wieder Dreck gemacht. Sonny, es tut mir leid.
3: Nicht fallen lassen.
2: Ich bin keine große Hilfe, glaube ich.
3: Das üben wir noch. Noch mal richtig, die kippen.
2: Oh nein, die kippen. Überall sind welche. Und die sind besonders schwer zu schnippen. Ja. So.
3: Jetzt können wir mit dem Großen weitermachen. Das macht gleich die Kehrmaschine.
2: Ach so, du wolltest einfach nur, dass ich das mal mache?
3: Ja.
0: Warten, Assi, ich wollte gerade sagen, also ich glaube, da sollten wir uns immer fünfmal noch mal mehr überlegen, ob wir wirklich eine Zigarette auf den Boden schnippen, ja, wenn es am stimmt. Ende jemanden gibt, der das einzeln aufsammelt.

0: wenn du dich entscheiden müsstest, du könntest Tyler oder Sarah Larsson treffen. Welche würdest du nehmen?
1: Boah, wer ist nochmal Sarah Larsson? Also ich kenne sie so vom Namen her, aber ich weiß gar nicht, wie sie aussieht und wofür sie steht.
0: Die, die gesungen hat Midnight Sun. Nein, okay, es war auch schlecht gesungen.
1: Ist mir eigentlich relativ egal. Der kommt, soll kommen.
0: Oh mein Gott, das sagt jetzt zu Tyler und Sarah Larsson.
1: Ich, ich bin offen für jeden.
0: Okay, ciao.
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0: 15:30, das hat Yannick.
1: In der EU sollen Messenger-Dienste bald wieder private Chats abscannen dürfen. Es geht dabei um Hinweise auf möglichen Kindesmissbrauch. Die Vertreter der Mitgliedsländer einigten sich auf eine befristete Ausnahme vom europäischen Datenschutzregel. Die Bundesanwaltschaft hat 4 mutmaßliche Anführer der Reichsbürgergruppe Königreich Deutschland angeklagt. Ihnen wird unter anderem Mitgliedschaft in einer kriminellen Vereinigung vorgeworfen. Außerdem geht es bei einem der Angeklagten um mehrere Fälle von Steuerhinterziehung. Und in Deutschland sind immer mehr Autos unterwegs. Die meisten fahren im Saarland, die wenigsten in Bremen. Hier kommen auf 1000 Einwohner im Schnitt rund 430 Autos. Bundesweit sind es fast 600. Die Zahlen kommen vom Statistischen Bundesamt.
0: Wie heißt das?
1: Statistischen Bundesamt, Mann. Und das Wetter, 18 Grad gerade in Bremen, bleibt ein bisschen bewölkt und hier und da auch kommt ein bisschen Regen runter. Heute Abend kommt vielleicht nochmal ein bisschen die Sonne raus, der Wind bleibt aber trotzdem den ganzen Tag über. Heute Nacht klart es nochmal ein bisschen auf, morgen aber auch 18 Grad und den ganzen Tag über Wolken.
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0: 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Jetzt bin ich gerade dabei, dir nochmal Erinnerungssongs rauszusuchen, dass du nochmal weißt, wer Sarah Larsson in Water war. Aber ich war nicht schnell genug, aber das kennst du, oder?
1: Ja.
0: Sarah Larsson,
1: okay,
0: die Blonde,
1: ja.
0: Die jetzt immer so Delfine, die rumspringen, als, sag ich mal, Werbung hatte und überall Glitzer und grelle Farben und diese Blume
1: auch
0: im
1: Fotos.
0: Haar.
1: Oh mein Gott, wenn man sie googelt, kommen so Delfine und so.
0: Ja,
1: crazy.
0: Sag ich ja, weil das ist so dieses übertriebene 90er-2000-Image mit alles Bling Bling, Strass, Stein, überall. Das ist so ihre Marke gerade.
1: Ja, okay,
0: Das ist sie, Sarah Larsson. Und das hier kennst du doch.
1: Ja, klar. Tyler,
0: my South African woman.
1: Okay, und ich soll die jetzt daten oder soll ich die nur kennenlernen?
0: Nein, kennenlernen. Vor allem, weil ich stelle dir eine Frage, die ich auch nicht beantworten könnte, weil also vom Type her wäre es eher für mich Tyler,
1: ja,
0: aber Sarah
1: auch.
0: Larsson ist halt so cool in Interviews teilweise, die ist so savage.
1: Ich weiß es auch nicht, wer persönlich halt cooler ist, ne?
0: Ich glaube, dass Tyler auch sehr cool ist. Die macht, also.
1: Aber ich glaube, die muss man ein bisschen
0: Interviews
1: erst.
0: Ist auch immer.
1: Die muss erst auftauen, weißt du?
0: Ich glaube, Sarah Larsson ist ein bisschen älter. Ich weiß nicht, ob sie so 27 ist oder so. Tyler ist, glaube ich, noch 22. Ich weiß nicht, ob so vom Savageness-mäßig dann mit Sarah Larsson die Gespräche vielleicht.
1: Ja,
0: dann
1: Sarah Larsson ist so alt wie wir. Also, das würde eher passen, glaube ich.
0: Mal sehen. Ich glaube, wir werden nie die Chance bekommen.
1: Ja, sowieso nicht.

0: Seid mal ehrlich, wie sieht so ein perfektes Date aus?
1: Wenn man ungefähr am Brill sich trifft und dann ein bisschen schnackt und runter zur Schlacht entlang geht. Bei Sonnenuntergang redet, lernt sich kennen. Man geht weiter Richtung Osterdeich, dann setzt man sich da auf die Decke und genießt noch den Rest des Tages.
0: Das sagt Ole hier aus Bremen. Hey, er ist eine kleine Mausi.
2: Ja,
0: aber
2: süß.
0: Ja, ist ein bisschen Stani, Schatz, ich weiß.
2: Ja, genau. Ich würde auch sagen, ist ein bisschen zu Stani, zu langweilig für mich persönlich. Auch Marlene zum Beispiel, die ist ein bisschen kreativer und auch ein bisschen sportlicher unterwegs.
3: Wenn man zum Beispiel Paddel spielt, man kann vielleicht auch wetten, so wer verliert, der gibt einen aus. Und am Abend vielleicht noch einen netten Spaziergang an der Weser und dann mit einem gemütlichen Essen noch den Abend ausklingen lassen.
0: Oha, sie plant gleich direkt den ganzen Tag. War klar, dass das von einer Frau kommt. Aber was ich süß finde, ist auf jeden Fall, dass diese sportliche Aktivität ist ganz cool, weil da kann man sich so ein bisschen battlen
2: und
0: so.
2: Du willst so, ja, hin und her, dich gegenseitig ein bisschen hin und her mobben, so?
0: Ja, weil wenn er schlecht verlieren kann im Zweifelsfall, ist das auf jeden Fall
2: eine Red Flag. Ja,
0: eine Red Flag. Safe. Und irgendwie will ich doch dann, dass wir uns so gegenseitig aufstacheln und so gucken, weißt du, wie ich meine?
2: Ja, Problem ist, du wirst schwitzen.
0: Ja, und das geht gar nicht auf einem ersten Date, ne? Ich will doch pretty und süß sein.
2: Vor allem, wenn sie danach noch essen gehen will. Das macht dann halt auch keinen Sinn. Also, vielleicht brauchen wir eine Kombi aus Marlenes Vorschlag und Oles Vorschlag. Vielleicht sollten Marlene und Ole daten.
0: Oha, Marlene
2: also das,
0: und Ole, vielleicht bringt sie ihn ja dann auch raus und fordert ihn so ein bisschen. Er ist so, nein, geil, können wir gehen was essen danach.

0: Ja, die Gen Z in Indien ist sauer. Gerade findet einer der größten Proteste junger Menschen in Indien statt. Franziska ist für uns in Neu-Delhi. Warum sind die jungen Menschen vor allem gerade in Indien so sauer?
1: Ja, da gibt es mehrere Gründe, aber im Grunde genommen geht es eben um ganz viele Skandale bei Aufnahmeprüfungen und Auswahlverfahren. Also zuletzt mussten, und das muss man sich mal auf der Zunge zergehen lassen, mehr als 2 Millionen junge Menschen einen Aufnahmetest für das Medizinstudium wiederholen, weil die Fragen eben vorher einfach durchgesickert waren. Und besonders tragisch, einigen war der Druck dann eben zu groß, dass sie eben jetzt diesen Test nochmal schreiben müssen und die nahmen sich dann das Leben. Aber dieser Prüfungsbetrug, der ist ehrlich gesagt nur die Spitze des Eisbergs. Es geht vor allem darum, dass eben viele junge Menschen glauben, dass hier in diesem Land also Leistung allein einfach nicht mehr ausreicht.
0: Boah, das ist ja krass.
2: Nee, wirklich, wie können wir das jetzt, also weil es so krass klingt, auf den Straßen da vorstellen? Drehen die Leute komplett durch oder sind das eher so friedliche Demonstrationen?
1: Nein, die betonen immer wieder, dass ihnen daran gelegen ist, wirklich ein friedlichen Protest hier zu machen. Aber es kam eben auch zu Ausschreitungen, weil die jungen Leute, die wollten eben hier zum Parlament marschieren. Das hatte aber die Polizei untersagt. Und die ist dann, das sieht man auch auf ganz vielen Videos, eben mit Schlagstöcken gegen die Demonstranten vorgegangen und hat dann auch Tränengas benutzt, sozusagen, um die davon abzuhalten, zum Parlament zu kommen.
0: Das heißt, was genau fordern die Demonstrierenden jetzt?
1: Also die Nummer 1 Forderung ist quasi, dass hier der Bildungsminister zurücktritt, weil sie sagen halt, der ist schuld an diesen ganzen Skandalen. Sie wollen, dass das Bildungssystem jetzt auch also reformiert wird, damit das eben nicht mehr vorkommt. Aber sie wollen auch insgesamt einfach eine Perspektive in diesem Land haben. Das ist ja auch eine wirklich schwierige Sache, wenn man hier jung ist. Und der Gründer dieser ganzen Bewegung, Abhijit Diebke, der hat mir schon vor Wochen in einem Interview gesagt, dass das aber hier eigentlich alles nur der Anfang sei, weil die Kakerlakenbewegung ist gekommen, um zu bleiben und die wollen eigentlich hier einen gesellschaftlichen Wandel.
0: Warum ist das denn so, dass so viele junge Menschen in Indien wenig Perspektive haben oder sehen?
1: Das Problem ist, die Jugendarbeitslosigkeit ist hier hoch, also die liegt bei mehr als 10%. Und besonders dramatisch ist es eben bei Akademikern, also bei Leuten, die einen Studienabschluss haben, unter 25 Jahren, da ist die Arbeitslosigkeit sogar bei 40%. Das heißt, man kann das sozusagen zusammenfassen, dass die jetzt nicht nur gegen einen gestohlenen Test demonstrieren, sondern eben gegen das Gefühl einer ganzen Generation, dass ihr Weg hier nach oben irgendwie blockiert ist.
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0: You don't need to know, the kid Leroy, 16 Uhr, Yannick Friend, moin.
1: Und habe ich dich geinfluenced? Jetzt hab ich da reingepackt.
0: Hm. Ja, Digga, wenn ich in dein Essen reinpacke,
1: na, ich hab nicht direkt
0: würdest
1: Essen
0: du
1: nur
0: richtig
1: an die
0: Crash-Out
1: Seite
0: gehen. Francine, und jetzt packst du in mein Essen.
1: Francine hat sich hier so eine Schale mit körnigen Frischkäse gemacht. Und
0: ja,
1: ich wurde oft dafür
0: weißt.
1: Ausgelacht, für diesen körnigen Frischkäse.
0: Ich hab dich nie dafür ausgelacht.
1: Sicher? Weil
0: Sicher.
1: Ich das mittlerweile zu allem irgendwie esse, weil ich sage, das ist ein richtig geiler Snack auch.
0: Ja, und jetzt snacke ich das auch mit Gurke.
1: Einfach mit Gurke und
0: weil
1: so ein bisschen Salz.
0: Ich bin eine Fitness-Influencerin, weißt du?
1: Du bist nicht mal nur Fitness, sondern auch direkt Influencerin. Okay,
0: ja, natürlich,
1: sorry.
0: Full on, wenn überhaupt.
1: Na klar.
0: Ne?

0: Du kannst keine Russin sein, du bist doch schwarz. Diesen Kommentar bekommt Influencerin Jenna Schott immer wieder.
1: Ich weiß nicht, zum wievielten Mal ich mich deswegen rechtfertigen muss,
2: aber fangen wir gerne an.
1: Hier auf dem Bild könnt ihr einmal meine Mutter sehen. Oh mein Gott, ja, sie war mit mir schwanger. So sahen wir dann zusammen aus. Plot Twist, mein Vater war Milchhund zum Zeitpunkt.
0: Also es ist so crazy, sie hat literally ein Video gemacht, wo sie mit Fotos beweist, dass sie eine weiße Mutter hat und dass sie Russin ist, was ich auch nochmal krass finde.
1: Ihr wisst nicht, wie oft ich mich in der Schule dafür rechtfertigen musste, warum meine Mutter weiß ist. Oder besser gesagt, warum ich dunkel bin, wenn das meine Mutter ist. Oder Fragen bekommen habe, ob ich nicht adoptiert bin oder was weiß ich.
3: Also die denken, das ist, kann nicht ihre Mutter sein, weil sie ja schwarz ist, aber die Mutter
0: genau,
3: nicht.
0: Genau, richtig. Also es ist so übergriffig. Ich check die Neugierde, warum Menschen so fragen, okay, wie kommt das zustande? Vielleicht, wobei man auch da sagen muss, ja vielleicht mal in Biologie und Genetik aufpassen, so weil wenn du zwei unterschiedliche Elternteile hast mit, weißt du, unterschiedlichen Backgrounds, dann können unterschiedliche Hautfarben auftauchen. Ich weiß nicht. Bei meiner Familie ist das zum Beispiel auch so. Meine Mutter ist aus Südafrika, mein Vater ist Deutscher und meine Schwestern sind aus Indien adoptiert. Und wir haben alle unterschiedliche Hautfarben und ich weiß nicht, wie oft wir in unserem Leben schon erklären mussten, in welcher Relation wir zueinander stehen, wie das alles funktioniert, wo das alles irgendwie zustande gekommen. Und wenn es ein interessiertes Gespräch ist und man sich irgendwie kennt, dann ist es doch, let's talk about it so. Aber wenn das dann so übergriffig ist und du randos irgendwie deine Lebensgeschichte erklären musst und das dann auch so übergriffig ist von wegen, nee, ihr seid keine Familie, das kann gar nicht deine Schwester sein. So.
3: Wenn jemand dann auf Mutter geht, sowieso vorbei.
0: Willkommen im Jahr 2026, Mann.

0: Ganz wichtig, Leute, wir haben News für euch. Wir haben Tickets fürs Weser Beach Festival. Ihr könnt da umsonst hin, Gästeliste mäßig, dies, das. Aber das findet jetzt nicht mehr in der Weser statt, sondern im Beach Club Nähten. Dafür gibt es dann auch Shuttlebusse vom Hauptbahnhof aus. Das heißt, wenn ihr schon Tickets habt, dann ist auf jeden Fall da eine Änderung angesagt.
1: Genau, checkt das auf jeden Fall auf Instagram nochmal ab bei Weser Beach Festival. Da kriegt ihr auch noch mehr Infos. Aber wenn ihr da jetzt trotzdem umsonst natürlich hin wollt, dann schickt ihr uns einfach eine WhatsApp an die 0173 76 90 93, und dann könnt ihr da trotzdem schön am Strand, am Samstag soll auch, glaube ich, relativ gutes Wetter werden, 26 Grad.
0: Beach Club Nähten ist schon richtig geil.
1: Ist eine sehr geile Location.
0: Also
1: ist ein bisschen
0: am
1: weiter weg.
0: Meer sozusagen,
1: aber,
0: am Wasser.
1: Ja, genau.
0: Ist kein Meer.
1: Ja.
0: Aber es fühlt sich an wie
1: so
0: Meer.
1: Trotzdem, wie gesagt, Shuttlebusse sollen alle halbe Stunde fahren. Ich glaube, wir kriegen das hin. Und wenn ihr da umsonst hin wollt, schreibt uns einfach eine WhatsApp. Wir packen euch auf die Gästeliste.

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1: 16:30, das hat Yannick.
2: Jugendliche und junge Erwachsene verursachen weltweit die höchsten Treibhausgasemissionen durch ihre Ernährung. Das liegt vor allem am roten Fleisch und an Milchprodukten. Zu diesem Ergebnis kommt ein internationales Forschungsteam. Über 20 Jahre lang wurden dafür die Ernährungsdaten aus fast 150 Ländern ausgewertet. Das Bundeskabinett hat die sogenannten Start-up-Strategien beschlossen. Damit sollen vor allem neue oder junge Firmen gefördert werden. Es soll zum Beispiel einfacher werden, ein neues Unternehmen zu gründen. Und tanken wird immer teurer. Der Diesel ist inzwischen wieder teurer als E10. Der Liter kostet im bundesweiten Schnitt knapp 2,17 Euro, E10 2,15 Euro. Die vor allem für Diesel wichtige Straße von Hormus ist für den Schiffsverkehr weiter kaum befahrbar. Und das Wetter ist langsam ja wieder ein bisschen aufgeklärt. Die Sonne kommt langsam nochmal raus. Windig bleibt es trotzdem bei so maximal 21 Grad. Morgen haben wir dann trotzdem wieder Wolken am Start. Erst gegen Abend wieder ein bisschen mehr Sonne. Windig wird es gegen Nachmittag auch nochmal ein bisschen. Aber der Regen, der bleibt wohl erstmal weg.
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1: Der nächste Track hier in unserer Timeline heißt Move Into The Sun. Ist unnormal geiler Sommertrack und jetzt gerade fühlt es sich ja gar nicht nach Sommer an. Aber nächste Woche soll es wieder richtig heiß werden.
2: Knallt,
1: 30 Grad, über 30 Grad. Also Leute, ich sag mal so, es lohnt sich noch, dass Semesterferien und Sommerferien ja. sind.

Schweiz, Niederlande und Deutschland werden hier auf diesem Track vereint. Tschüss. Was ist das für ein Beat Drop? Ich würde das so gern nachmachen können. So, wir haben von Afrojack und Gil Gaze. Und Gil Gaze ist Schweizer. Und Afrojack ist Niederländer. Und ihr habt vielleicht gerade schon gehört, dieses Du bist nicht allein. Und gesampelt ist es natürlich von hier. Da klingelt vielleicht bei dem einen oder anderen noch was. 2008 kam der raus von Polarkreis. Und jetzt feiert er, wie gesagt, sein Comeback. Schweiz, Niederlande, Deutschland, alle geben sich die Hand bei Allein.

0: Das erste Date kann einfach einer der schönsten Momente sein. So hat alles angefangen, aber es kann auch mies reinkacken, je nachdem, wie gut man vorbereitet ist.
1: Ja, wir haben eben schon mal drüber gesprochen, wie so ein perfektes Date in Bremen aussehen könnte.
0: Ja, Marlene aus Bremen hatte ihre ganz eigene Vorstellung, und zwar: zu einem perfekten Date gehört auf jeden Fall etwas, was er mitbringen muss.
2: Im besten Fall hat er vielleicht einen kleinen Blumenstrauß dabei. Das ist wirklich so ein Traum von mir, dass ich mal beim ersten Date einen kleinen Blumenstrauß bekomme. Und dann würde ich einfach gerne spazieren gehen, entweder durch den Bürgerpark oder beim Osterdeich, und dann halt sich im Viertel was zu essen holen und dann einfach quatschen, vielleicht sich auf eine Bank setzen an einem ruhigen Ort und sich unterhalten.
0: Klingt ja auf jeden Fall machbar, oder? Spazieren gehen
1: machbar,
0: und so.
1: Aber auch ganz cute.
0: Aber wie stehen wir zu dem Punkt mit den Blumen?
1: Ja, weiß ich nicht. Also man kann übertreiben auf jeden Fall. Ne? Sie sagt ja selber, so eine kleine Blume. Ich glaube, wenn du mit so einem Strauß aufs erste Date kommst,
0: würdest du das machen?
1: Schon. Ich könnte, je nachdem, wenn ich weiß, die Person mag das, dann, ich glaube, ich würde das versuchen, irgendwie vorher abzuklären oder irgendwas mitzubringen, wo wir vorher schon mal drüber gesprochen haben. So random Blumen, ich weiß nicht.
0: Ist, glaube ich, sowieso immer Geschmackssache. Für Marlene gibt es aber auf jeden Fall auch noch eine Sache, die nicht passieren darf beim ersten Date.
2: Dass man nicht am Handy ist. Man kann es gerne dabei haben, aber wenn man die ganze Zeit am Handy ist, finde ich das schon unattraktiv.
0: Safe. Also stell mal vor, du unterhältst dich mit der Person, dann wird die so zwischendurch angerufen, telefoniert so, chattet so mit anderen Leuten. Okay, bye.
1: Ja.

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0: Annick und Fran hier für euch am Start. Und es fühlt sich an wie eine Serie, die ich nie gucken werde. Und zwar die ganzen Charakter, von denen ich immer Geschichten höre, von meinem Freund von seiner Arbeit.
1: Oh, er erzählt dir so Gossip von der Arbeit.
0: Ja, er erzählt mir so, wer wie wo war's und wie die zusammenhängen und wer das jetzt wieder heute gemacht hat und dies und jenes. Und ich bin immer so, oh mein Gott, am liebsten würde ich einmal so mitkommen zu seiner Arbeit oder ich würde so die mal kennenlernen oder so.
1: Ich glaube, das würde alles zerstören. Das ist sowieso, wenn du so ein Buch gelesen hast und dann kommt ein Film raus oder keine Ahnung, so eine Geschichte und dann siehst du die Person, sie sieht gar nicht so aus, wie du dir sie vorgestellt hast. Voll enttäuschend vielleicht auch. Deswegen lass
0: aber
1: das.
0: Aber das ist voll unfair, weil hier bei Next sind die Hierarchien so low. Das heißt, er kennt alle unsere Charakter.
1: Ja.
0: Ist so, hier kann jeder rein, raus. Alle sind so mäßig miteinander befreundet und nur bei ihm ist alles so.
1: Ja, und da gibt's halt diesen Big Boss wahrscheinlich und sowas.
0: Ja, genau.
1: Und
0: das
1: der
0: ist ein
1: muss
0: ganz
1: in deiner
0: Berufsstelle
1: auch so ein Big Boss bleiben. Wenn du den dann kennenlernst, der ist voll der Lauch so, dann ist die Illusion kaputt.
0: Ich stelle mir so vor, wie die da so mit Aktenkoffer rumrennen und so Anzügen wie bei Suits,
1: na
0: weißt
1: klar,
0: du so. Und alle haben geile Outfits an.
1: Vor allem dein Freund, ne?
0: Ja.

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gut aus bei Chief Markusira. Und das ist einfach ein Kiwi-Rapper, so sagt er es selber über sich. Fat Papi, erstmal geiler Name auch. Und er nennt sich Kiwi-Rapper, weil er aus Neuseeland kommt. Und da ist ja dieser Kiwi-Vogel auch her, der wirklich sehr süß ist, weil er sehr komisch auch aussieht für einen Vogel. Ich glaube, er kann auch gar nicht fliegen richtig. Und er hat Haare statt Federn, also ein ganz besonderer Vogel. Deswegen sagt er auch so, ey, ich bin Kiwi-Rapper, dann bin ich auch noch Kurde, so supportet mich. Ihr hört es, er macht so R&B und Hip-Hop-Mucke und er geht unnormal ab. Mit diesem Song, ey, hat er international so Erfolg gefeiert. 20 Millionen Streams hat er mittlerweile auf den Track, also ist eine Ansage. Deswegen represent Kurdish People, represent New Zealand, represent Kiwi. Das ist er hier, Fat Papi.

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0: Habt ihr Bock, den hier live und umsonst zu sehen?
1: Ich bin dabei jetzt.
0: Oh mein Gott.
2: Okay, ich bring das hier ab.
0: Ihr müsst euch vorstellen, dazu den Ace shaken.
2: Ist mega geil.
0: Links, rechts, ciao.
2: Bombo Clutch. Jetzt kommt der drin. Kirba ist am Start beim Weser Beach Festival. Das wird eine richtig geile Beach Party mit Beach Vibes am Strand, mit Wasser und so. Alles dabei. Das Ganze wurde jetzt aber verlegt in den Beach Club Nähten. Also Good News, würde ich sagen, für alle, die aus Oldenburg kommen. Bisschen Bad News für alle, die aus Bremen kommen. Aber da ist auch für gesorgt, es wird gratis Shuttlebusse vom Hauptbahnhof
0: geben. Ich glaube, das Wetter soll sogar geil werden. Also 26 Grad, Sonne, dann dieses glasklare Wasser, Sand und dann Kibber, der sagt so, schickt uns gerne eine WhatsApp 01737 96903, dann kommt ihr auf die Gästeliste.

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0: Pink Panthers, Illegal. 17:31 hier bei Next.
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0: Das hat Yannick.
2: Jugendliche und junge Erwachsene verursachen weltweit die höchsten Treibhausgasemissionen durch ihre Ernährung. Das liegt vor allem am roten Fleisch und an Milchprodukten. Zu diesem Ergebnis kommt ein internationales Forschungsteam. Über 20 Jahre lang wurden dafür die Ernährungsdaten aus fast 150 Ländern ausgewertet. Das Bundeskabinett hat die sogenannten Startup-Strategien beschlossen. Damit sollen vor allem neue oder junge Firmen gefördert werden. Es soll zum Beispiel einfacher werden, ein neues Unternehmen zu gründen. Und tanken wird leider immer teurer. Diesel ist inzwischen wieder teurer als E10. Der Liter kostet im bundesweiten Schnitt knapp 2,17 Euro, E10 knapp 2,15 Euro. Die vor allem für Diesel wichtige Straße von Hormuz ist nämlich für den Schiffsverkehr weiter kaum befahrbar. Und das Wetter ist ein bisschen klarer geworden, aber es ist trotzdem noch wolkig. Regen gibt es jetzt erstmal hoffentlich nicht, wobei ein paar kleine Wolken können nochmal über Bremen ziehen. Morgen lässt er dann aber hoffentlich nach, maximal 18 Grad, gegen Nachmittag noch ein bisschen Wind, ansonsten Wolken und ab und zu mal ein bisschen Sonne.
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0: 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Leute, die über einem Kuchen stehen, weil sie zum Beispiel Geburtstag haben und dann die Kerzen auspusten wollen und danach sozusagen über den Kuchen schauen und dann das Gesicht in den Kuchen gedrückt bekommen. Ich hasse diese Videos.
2: Wieso?
0: Kennst du die? Ich habe das Gefühl, das ist eher so ein Ding in Mexiko oder Amerika, dass da irgendwie Gesichter in Kuchen und Torten gedrückt werden. Und ich finde es so kacke. Ich habe gerade wieder ein Video dazu gesehen.
2: Ich bin ein bisschen selber enttäuscht, dass ich sowas noch nie miterlebt habe. Weil man sieht voll oft diese Videos. Jeder kennt mindestens ein so ein Video oder weiß, wovon wir reden. Aber hat das jemand schon mal wirklich gemacht?
0: Ja, aber ist das nicht toll, dass wir das nie in Real Life gesehen haben? Weil ich finde das so schlimm.
2: Das Ding ist, in den USA oder so haben die ja manchmal einfach nur so, gefühlt ist es einfach Sahne nur. Weißt du? Und dann ist es nicht so schlimm.
0: Ja, aber ich will doch nicht an meinem Geburtstag in Sahne gedrückt werden.
2: Ja, aber es geht ja auch nicht um dich. Ich lache ja dann über dich. Das ist ja das Coole.
0: Ja, asoziale Menschen.
2: Sorry, aber.
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0: Sick ist das. Und wichtige News für alle, die Tickets fürs Weser Beach Festival am Wochenende haben. Die Location hat sich nämlich geändert. Und zwar ist es jetzt der Beach Club Neten. Ja, das will nicht richtig abspielen. Gut, dann machen wir einfach mal mit Mucke weiter. Wenn ich die jetzt auch nicht abspielen kann, dann wird es langsam tricky.
1: Hey, wir können auch einfach reden, ist kein Problem.
0: Ja, nee, funktioniert
1: okay, aber
0: auf jeden Fall nicht. Ich schaue einmal rüber zu der Technik. Jungs!
1: Die regeln das hoffentlich im Background.
0: Nee, ich kann, die hören mich gerade.
1: Oh Mann, Jungs!
0: Warte mal, du machst jetzt mal weiter, Janik, ich rede mal
1: okay,
0: mit der
1: gut.
0: Technik.
1: Also, was wir eigentlich sagen wollten, wir hätten jetzt noch einen Ton von Messi gehabt, das ist der Veranstalter von, oder Massiv, der Veranstalter vom Visa Beach Festival. Das ganze Ding wurde jetzt verschoben in Beach Club Neten. Das Gute ist aber, es gibt trotzdem Busse. Gratis Busse haben die Jungs gerade organisiert, die jetzt den ganzen Tag am Samstag mehr oder weniger ab 11.30 Uhr vom Hauptbahnhof ausfahren. Das heißt, wenn ihr aus Oldenburg kommt, habt ihr eh kein Problem, weil Beach Club Neten ist in der Nähe. Wenn ihr aber aus Bremen kommt, könnt ihr gratis die Busse vom Hauptbahnhof nehmen. Von 11.30 Uhr bis 18.30 Uhr fahren die dann da. Und ihr kommt auch wieder gratis zurück. Dann ab 22 Uhr bis 22.30 Uhr ungefähr, so um den Dreh, werden die Busse dann auch wieder ausnähten, zurück nach Bremen fahren. Also sollte alles geklärt sein.

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1: Ey, yo, meine Lieben, das bin ich. Hip-Hop-Mausi ist wieder am Start. Aus dem alten neuen Studio, wir sind wieder back on place. Und als allererstes möchte ich wieder liebe Grüße ausrichten an meine Jungs aus der JVA. Danke, dass ihr mir immer zuhört. Einmal von Kev aus dem Block 5, Haus 5, an Kaya, Hamudi, Sasa und Jörg und von Lukas, meinem OG, der morgen endlich in Freiheit geht, an Mirak und die anderen Jungs, Ahmed, Amor und so weiter und so fort. Wir gehen rein in die Sendung mit Deutschrap brandneu, liebe Leute, und zwar Augenblick von Pashanim. Let's go, let's get it.

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1: Shindy war das mit Was bis hierher geschah. Und jetzt, meine lieben Leute, also erstmal, das war der Deutschrap aktuell Block. Wir gehen jetzt nochmal so zwei Wochenenden zurück zu Splash Festival, was wie jedes Jahr in Grevenhainchen stattfindet. Ich konnte es mir dieses Jahr erstmal merken, wie dieser Scheißort heißt. Excuse my ass, aber das ist in Sachsen-Anhalt, Leute. Wir gehen auf jeden Fall rein in Splash Recap mit Gunna. Wir haben Soli mit am Start. Leute, ganz kurze Anekdote dazu. Ich habe die komplette Soli-Show habe ich durchgeheult, weil es zu krass für mich war. Aber falls ihr es in meinem Vlog gesehen habt, es ist ein Bro zu mir gekommen und hat mich gefragt, ey, geht's dir gut gerade? Und ich war so, ja, alles gut, bei Gott sogar. Ich bin nur sehr, sehr glücklich. Deswegen, wir gehen rein. Als allererstes habe ich euch Gunna mitgebracht und ich update euch immer ein kleines bisschen hier.

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1: Ghana, One of One, einer der US-Acts. Weiter geht's mit Soli. Style und das Geld.
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2: Ken Carson war das mit Playboi Carti zusammen und Death Note. Ein US-Act, den ich mir auf jeden Fall nicht angeguckt habe, Leute. Ihr wisst das aber auch, dass ich mir die US-Acts aus Prinzip nicht angucke. Ich bin bei den Newcomern unterwegs. Ich bin bei den anderen Leuten unterwegs. Mein Highlight von Splash war definitiv erster Tag, Donnerstag. Green Stage, Takeover von Good Company, Leute. Meine ganzen Achs, meine ganzen Brüß, sei es Kish Kias, sei es Kaffa, sei es Acacia, Digga, die komplett abgerissen hat. Malik, Valley, Jovan, Digga. Es war einfach nur sehr, sehr schön. Dann Soli, den wir gerade gehört haben, auf dem Freitag. Und vor allen Dingen auch auf dem Freitag die einzige US-Act wirklich mit E am Ende, weil sie ist eine Frau, die ich mir gegeben habe und die komplett abgerissen hat, ist Georgiana. Und da gehen wir jetzt rein mit dem Check zusammen mit Lil Yachty und I Love You XXL. Danach gibt's noch Chemo, by the way.

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1: Georgiana, gebt euch diese Frau, Alter. Sie ist zu cool. Jetzt kommt noch OG Kimo, der auf Mainstage war zusammen mit meinem Bruder Ramsey. Ich will mehr davon sehen. Wir hören jetzt aber Hass, nicht mehr.

vom Berserker Tape. Und jetzt gehen wir in eine ganz andere Richtung hier bei Punchline mit Januszki einmal. Und zwar hatte meine tolle Redakteurin Jolla, Shoutout an dieser Stelle, die Idee, dass wir mal ein bisschen international gehen hier. Und ich war so, let's do that. Und die beiden, die am meisten abgehen international an Hip-Hop, Rap und einfach kulturell am Start sind, sind Frankreich und Spanien. Und als erstes gehen wir jetzt einmal zurück nach Frankreich. Da war ja vor kurzem sowieso Fête de la Musique und wir gehen nicht in Pelé rein von Moi Voix Doi oder wie der ausgesprochen wird. Sorry Leute, I don't speak French. Aber wir gehen rein in einen Rapper namens PLK und da auch Shoutout an meine Kollegin Laura, die auch bei Next arbeitet, weil von ihr habe ich mir so ein kleines bisschen Info da abgegattert. PLK ist nämlich Franzose und Pole und in Deutschland kennt ihn noch so kaum jemand, aber dafür ist er in Frankreich ultra aktiv und ultra viral gegangen schon, weil er halt immer den Sommersound bringt und genau das will ich uns jetzt einmal hier nach Bremen holen und Umgebung, weil Wetter hat ein bisschen wieder nachgelassen, deswegen wir brauchen jetzt ein bisschen Pocahontas Summer French Vibes. Wir gehen rein.

Jonas von PLK, der jetzt hoffentlich auch mit in eurer Playlist landet. Nicht nur so wie Pelé. Und da gehen wir jetzt rein. Nochmal einen kurzen Recap zu Fête de la Musique. Ist schon wieder ein Monat her, aber

Gambi war das. René Kavila. Kavila. Punchline mit Januszki. Das war unsere kleine französische Runde hier einmal für euch, Leute. Und jetzt haben wir noch mal einen kleinen Block, bevor die neue Stunde angeht, hier mit Deutschrap Untergrund. Newcomer, ihr wisst, nicht wirklich Newcomer-Untergrund, aber zum Teil auch Leute, die mir auf dem Splash gefehlt haben. Also zum Beispiel Sacchevelli war da, Reezy war da, aber Edolinho hätte ich gerne nochmal gesehen, Lelosa, der ja aber letztes Jahr da war und so weiter und so fort. Deswegen, wir gehen jetzt als erstes rein in den neuen Track von Lelosa, HDGDL, weil ich hab euch auch alle ganz doll lieb.

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1: Zach Valley, aka Masi, mit halbe Stunde Beach Stage komplett abgerissen. Es war so voll, dass 2 Friends mich beschützen mussten. Shoutout an der Stelle und nochmal ein Blast. Jetzt geht's weiter mit Chalas von YZ.
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1: Das bin ich, meine lieben Leute, immer noch. Zweite Stunde jetzt. Ich ziehe mal ein kleines bisschen vor, weil wir haben hier für eine zweite Stunde haben wir immer noch eine volle Stunde. So. Und als allererstes gehen wir rein mit einem Künstler, der leider viel zu früh verstorben ist. Rest in Peace an dieser Stelle nochmal, Mac Miller. Und wir haben hier so einen 8-Minuten-Track und wir haben einfach mal so gedacht, wir lassen den ein bisschen auf euch wirken. Deswegen gibt's jetzt Cinderella von Mac Miller und Ty Dolla Sign. Zweite Stunde Punchline mit Januszki, Bremen Next. Let's go, let's get it.
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0: Rammstein und Mac Miller. Rest in peace, Mac Miller, wirklich, Alter. Das war erster Block von Punchline mit Januszki, zweite Stunde. Und Leute, ich habe noch einen kleinen Recap für euch, weil ich war nicht nur auf dem Splash, nein, Lilly RW, Shoutout an diese Maus, folgt ihr alle für geilen Deutschrap-Content, der nochmal andere Wave ist als meine Wave. Hat mich gefragt, ey Schwester, bist du eigentlich auf dem Bassmusik-Festival? Und ich war so, Bro, was ist das Bassmusik-Festival? Und sie war so, Digga, das ist in Hamburg von den Leuten vom Bomberklatt-Bass, was für, du kennst es nicht? Und ich war so, wait up, hold up a second. Haben wir das Line-Up angeguckt. Line-Up war anders krank. Und Leute, das war die erste Edition. Wir haben Boondog am Start gehabt. Wir haben Chiara Barber am Start gehabt. Banger Fabrik hat Miss Mala noch zusätzlich mit dazu geholt. Wir haben Pepino mit am Start gehabt. Roche und die Jungs vom Bomberclub Bass natürlich. Und da gehen wir jetzt auch nochmal rein nach Hamburg. Letztes Wochenende. Und wir starten rein mit dem NRWler von dem ganzen Programm. Weil ich habe auch einen Chart. Obwohl wir aus Bremen-Nord kommen.
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Pepino war das mit immer noch. Bass Musik Festival, erste Runde, erste Edition. Es war krank, Leute, es war reich und es war sexy, genauso wie Karababa.

Und jetzt kommt mein absoluter Favorite vom Bassmusikfestival, Leute. Bangerfabrik hat komplett abgerissen und zusätzlich noch meine Queen Marla mit auf die Bühne geholt. Deswegen gibt's jetzt einmal Sweet Life. 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

Und das, meine lieben Leute, war der kleine Recap zum Bassmusikfestival. Erste Edition aus Hamburg ins Leben gerufen von den Leuten von Bomber Club Bass. Ganz viel Liebe. Shoutouts gehen raus. Alter, ich freue mich auf die nächste Edition, weil ganz ehrlich, Leute, wenn das erste Line-Up war, dann kann nur noch gekocht werden. Wir gehen jetzt nochmal international. Ich habe euch in der ersten Runde schon Frankreich ein bisschen näher gebracht. Und jetzt gehen wir nochmal ein Land weiter nach Spanien, weil wir haben immer noch Sommer so und ich will euch ein kleines bisschen zum Tanzen bringen. Es sei denn, ihr sitzt im Auto, dann fahrt bitte vorsichtig. Ansonsten shakt euren Ass.

Ey, wow, Friends. No hablo español, aber wir waren trotzdem ganz kurz in Frankreich. Das war erste Stunde. Wir waren trotzdem ganz kurz in Spanien nochmal. Ich habe sehr genossen, Alter. Also ich check nicht, wie Leute nicht so spanische Musik feiern können und allgemein einfach dieses, Bruder, ich will sofort anfangen zu tanzen. Wir haben jetzt den letzten Block, den ich euch mitgebracht habe, nochmal ein bisschen was an neuer Musik von Luciano, von Forti, von Juju habe ich mir mitgebracht. Noch ein paar Frauen hier am Start. Ja, Mann, wir gehen rein mit Gimme Love von Luciano und Jazzik. Jazzik ebenfalls auf dem Splash. Sehr geiler Auftritt, mein Bruder.

0: Beautiful, Man U und Yamin. Handschlein mit Januszki.
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Nisi 1.9. Punchline mit Januszka. Das ist der letzte Block. Nisi war übrigens auch ultra stark auf dem Splash. Unter anderem auch ja nochmal bei der Mali-Show. Und von mir aus, meine lieben Leute, sag ich jetzt tschüss. Ich war ein kleines bisschen zu schnell oder wir hatten ein bisschen zu wenig Tracks. Eins von beiden kann sein, dass ich einfach zu schnell war. Aber an dieser Stelle sag ich jetzt bye-bye. Ich liebe euch alle. Nur Liebe immer. Ihr wisst, Kusse auf Herzen. Folgt mir auf Instagram, diese Januszka. Da gibt's Content ohne Ende. Ich bin alle 3 Wochen sonst hier. Und jetzt gibt's nochmal Bad Moms J und Juju, die ich geilerweise nicht bei Bones sehen musste auf Splash, sondern auf Green Stage bei What About Us und Stupid Lou. Shoutout dafür nochmal und ein kleines bisschen was, was ich euch noch reingebaut habe, damit wir hier nicht kurz vor knapp werden und so. Ciao, nur Liebe! Muss Puzzle machen.

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